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1: Immer aktuell, dank KI. Im Laufe des Tages gibt es in Augsburg und der Region einen Wechsel aus Sonne und Wolken. Regen ist kaum ein Thema. In Augsburg messen wir 15 Grad, in Oettingen 16 Grad. Dazu fällt noch leichter Regen. Morgen zeigt sich das Wetter nach Nebel freundlich bei bis zu 22 Grad.
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1: Auf der A8 München Richtung Stuttgart staut es sich zwischen Adelsried und Zusmarshausen auf 1 Kilometer. Außerdem laufen Bergungsarbeiten. Die Fahrbahn ist von 3 auf 1 Fahrstreifen verengt. Zwischen Dasing und Friedberg staut es sich auf 1 Kilometer. Auf der A8 Stuttgart Richtung München befindet sich auf Höhe Dasing ein Schwertransport. Einfahrt und Ausfahrt sind gesperrt.
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1: Derzeit liegen uns keine Blitzer- oder Abstandsmeldungen vor. Alle Staus und Blitzer gibt's auch auf radioaugsburg.de und in der Radio Augsburg App. Wir wünschen euch eine gute Fahrt.
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1: Ich bin Christian Lang. 2:0 gewonnen. Im dritten Spiel unter Jürgen Klopp hat die Nationalmannschaft in der Nations League den ersten Sieg eingefahren. In München schlug die DFB-Elf Serbien durch Tore von Tom Bischoff und Florian Wirtz. Thomas Bremser berichtet.
2: Mit viel Spielfreude gewinnt das junge Team völlig verdient gegen allerdings auch schwache Serben. Von Beginn an viel Zug nach vorne, eine Menge Torschüsse und Kombinationen. Dazu starke Leistungen von Pavlovic, Bischoff, Wirtz und Neuling Scherhand. Am Ende schickt Klopp 5 Neulinge aufs Feld, darunter der 1000. Debütant der DFB-Geschichte, Mika Bauer von Celtic Glasgow. Nach dem Spiel umarmt Klopp seine Spieler und hofft jetzt auf seinen ersten Auswärtssieg in Griechenland.
1: In der Straße von Hormuz ist ein Tanker unter Beschuss geraten. Nach Angaben der britischen Behörde für Sicherheit in der Schifffahrt brach an Bord ein Feuer aus. Die Besatzung konnte sich in Sicherheit bringen. Wie groß die Schäden sind und ob Umweltgefahren drohen, ist noch unklar. Eine Raumkapsel der US-Firma SpaceX hat in Rekordzeit die internationale Raumstation ISS erreicht. Dragon dockte nur 7 Stunden und 55 Minuten nach dem Start an. So schnell war noch kein US-Raumschiff laut NASA seit Beginn der ISS-Ära. 4 Astronauten sind am Donnerstagvormittag vom Weltraumbahnhof Cape Canaveral in Florida gestartet. Ein Nymphensittich hat sich auf das Münchner Oktoberfest verirrt und es sich im Hofbräu-Festzelt gemütlich gemacht. Der zutrauliche Vogel landete auf der Schulter einer Bedienung und ließ sich von den Anwesenden mit Nüssen versorgen. Das hat die Feuerwehr mitgeteilt. Weil unklar war, wem der Nymphensittich gehört, brachten ihn die Einsatzkräfte ins Tierheim Riem. Dort sucht man jetzt nach seinem Besitzer.
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3: Immer aktuell, dank KI. Im Laufe des Tages gibt es in Augsburg und der Region einen Wechsel aus Sonne und Wolken. Regen ist kaum ein Thema. In Augsburg messen wir 15 Grad, in Oettingen 16 Grad. Dazu fällt noch leichter Regen. Morgen zeigt sich das Wetter nach Nebel freundlich bei bis zu 22 Grad.
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3: Auf der A8 München Richtung Stuttgart ist die Fahrbahn zwischen Adelsried und Zusmarshausen wegen Reinigungsarbeiten von 3 auf einen Fahrstreifen verengt. In der Gegenrichtung auf der A8 Stuttgart Richtung München sind auf Höhe Dasing wegen eines Schwertransports Einfahrt und Ausfahrt gesperrt.
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3: Derzeit liegen uns keine Blitzer oder Abstandsmeldungen vor. Alle Staus und Blitzer gibt's auch auf radioaugsburg.de und in der Radio Augsburg App. Radio Augsburg wünscht eine gute Fahrt.
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1: Immer aktuell, dank KI. Im Laufe des Tages gibt es in Augsburg und der Region einen Wechsel aus Sonne und Wolken. Regen ist kaum ein Thema. In Augsburg messen wir 15 Grad, in Oettingen 16 Grad. Dazu fällt noch leichter Regen. Morgen zeigt sich das Wetter nach Nebel freundlich bei bis zu 22 Grad.
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1: Auf der A8 Richtung Stuttgart ist zwischen Adelsried und Zusmarshausen wegen Reinigungsarbeiten die Fahrbahn von 3 auf einen Fahrstreifen verengt. In der Gegenrichtung steht auf Höhe Dasing ein Schwertransport. Einfahrt und Ausfahrt sind gesperrt.
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1: Derzeit liegen uns keine Blitzer oder Abstandsmeldungen vor. Alle Staus und Blitzer gibt's auch auf radioaugsburg.de und in der Radio Augsburg App. Radio Augsburg wünscht eine gute Fahrt.
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1: Ich bin Christian Lang. Erleichterung bei den deutschen Fußballfans. Im dritten Spiel unter Jürgen Klopp hat die Nationalmannschaft in der Nations League den ersten Sieg eingefahren. In München schlug die DFB-Elf Serbien mit 2:0. Die Tore haben Tom Bischoff und Florian Wirtz geschossen. Jürgen Klopp über den komplett umgekrempelten Kader nach dem Spiel im ZDF.
2: Also das ist einfach, die Jungs haben das, die haben das einfach insgesamt sehr gut gemacht. Wenn du kompakt verteidigst, dann kannst du Fußballer auf den Platz bringen. Wenn du das nicht tust, dann brauchst du nur Renner. Und der Mix aus Fußball und Einstellung war heute top. Ich habe den Jungs gesagt, das muss unsere Benchmark, das muss unsere Baseline sein. Das ist das, was wir wollen. Ob wir das jetzt direkt immer hinkriegen, lassen wir mal dahingestellt. Ja. Aber das Spiel haben wir gespielt.
1: Am Sonntag geht es für die DFB-Elf in der Nations League schon weiter. Dann muss man auswärts gegen Griechenland ran. Die Bundeswehr bekommt ein eigenes Drohnenregiment für den Kampf gegen unbemannte Systeme. Bis zu 600 Soldatinnen und Soldaten sollen Reichweiten bis 500 Kilometer abdecken. Das hat Verteidigungsminister Pistorius auf dem Truppenübungsplatz Bergen in Niedersachsen angekündigt. Das erste Drohnenregiment soll bis 2027 stehen. Die wichtige Bahnstrecke zwischen Hannover und Berlin wird ab heute Morgen 5 Uhr für fast 14 Monate komplett gesperrt. Die Bahn erneuert Gleise, Weichen, Oberleitungen und modernisiert etwa 2 Dutzend Bahnhöfe. Fernzüge werden über Braunschweig und Magdeburg umgeleitet und brauchen zwischen Hannover und Berlin etwa 80 Minuten länger. Schon wieder Testchaos an den bayerischen Gymnasien. Der für gestern angesetzte Jahrgangsstufentest Mathematik für die 10. Klassen ist vorab geleakt worden. Im Internet kursierten vor dem Prüfungstermin bereits Fotos der originalen Aufgabenstellungen. Laut Kultusministerium gab es an einer Schule ein Versehen, deswegen wurden die Testfragen öffentlich. Das Ministerium hat den Schulen empfohlen, den Test zu Übungszwecken zwar durchzuführen, aber nicht zu benoten.
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3: Immer aktuell, dank KI. Heute früh gibt es bei uns noch Regen. Im weiteren Verlauf wechseln in der Region Sonne und Wolken. Es bleibt meist trocken. In Augsburg liegen die Temperaturen aktuell bei 17 Grad, in Gersthofen ebenfalls bei 17 Grad. Morgen ist es neblig, später freundlicher mit bis zu 21 Grad.
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3: Auf der A8 München Richtung Stuttgart ist die Fahrbahn zwischen Adelsried und Zusmarshausen wegen Reinigungsarbeiten von 3 auf 1 Fahrstreifen verengt. Auf der A8 Stuttgart Richtung München ist auf Höhe Dasing wegen eines Schwertransports die Einfahrt gesperrt, die Ausfahrt aber wieder frei.
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3: Derzeit liegen uns keine Blitzer oder Abstandsmeldungen vor. Alle Staus und Blitzer gibt's auch auf radioaugsburg.de und in der Radio Augsburg App. Wir wünschen euch eine gute Fahrt.
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1: Immer aktuell, dank KI. Heute früh gibt es bei uns noch Regen. Im weiteren Verlauf wechseln in der Region Sonne und Wolken. Es bleibt meist trocken. In Augsburg liegen die Temperaturen aktuell bei 17 Grad, in Gersthofen ebenfalls bei 17 Grad. Morgen ist es neblig, später freundlicher mit bis zu 21 Grad.
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1: Uns liegen im Moment keine Staus und Behinderungen vor.
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1: Derzeit liegen uns keine Blitzer oder Abstandsmeldungen vor. Alle Staus und Blitzer gibt's auch auf radioaugsburg.de und in der Radio Augsburg-App. Wir wünschen euch eine gute Fahrt.
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1: Ich bin Christian Lang. Guten Morgen. 2:0 gewonnen. Im dritten Spiel unter Jürgen Klopp hat die Nationalmannschaft in der Nations League den ersten Sieg eingefahren. In München schlug die DFB-Elf Serbien durch Tore von Tom Bischoff und Florian Wirtz. Thomas Bremser berichtet.
2: Mit viel Spielfreude gewinnt das junge Team völlig verdient gegen allerdings auch schwache Serben. Von Beginn an viel Zug nach vorne, eine Menge Torschüsse und Kombinationen. Dazu starke Leistungen von Pavlovic, Bischoff, Wirtz und Neuling Scherhand. Am Ende schickt Klopp 5 Neulinge aufs Feld, darunter der 1000. Debütant der DFB-Geschichte, Mika Bauer von Celtic Glasgow. Nach dem Spiel umarmt Klopp seine Spieler und hofft jetzt auf seinen ersten Auswärtssieg in Griechenland.
1: In der Straße von Hormuz ist ein Tanker unter Beschuss geraten. Nach Angaben der britischen Behörde für Sicherheit in der Schifffahrt brach an Bord ein Feuer aus. Die Besatzung konnte sich in Sicherheit bringen. Wie groß die Schäden sind und ob Umweltgefahren drohen, ist noch unklar. Eine Raumkapsel der US-Firma SpaceX hat in Rekordzeit die internationale Raumstation ISS erreicht. Dragon dockte nur 7 Stunden und 55 Minuten nach dem Start an. So schnell war noch kein US-Raumschiff laut NASA seit Beginn der ISS-Ära. 4 Astronauten sind am Donnerstagvormittag vom Weltraumbahnhof Cape Canaveral in Florida gestartet. Ein Nymphensittich hat sich auf das Münchner Oktoberfest verirrt und es sich im Hofbräu-Festzelt gemütlich gemacht. Der zutrauliche Vogel landete auf der Schulter einer Bedienung und ließ sich von den Anwesenden mit Nüssen versorgen. Das hat die Feuerwehr mitgeteilt. Weil unklar war, wem der Nymphensittich gehört, brachten ihn die Einsatzkräfte ins Tierheim Riem. Dort sucht man jetzt nach seinem Besitzer.
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3: Immer aktuell, dank KI. Heute früh gibt es bei uns noch Regen. Im weiteren Verlauf wechseln in der Region Sonne und Wolken. Es bleibt meist trocken. In Augsburg liegen die Temperaturen aktuell bei 17 Grad, in Gersthofen ebenfalls bei 17 Grad. Morgen ist es neblig, später freundlicher mit bis zu 21 Grad.
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3: Vorsicht auf der B2 Augsburg Richtung Donauwörth. In Gersthofen zwischen Gersthofen Mitte und Gersthofen Nord liegt eine verlorene Metallstange auf dem linken Fahrstreifen.
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3: Derzeit liegen uns keine Blitzer oder Abstandsmeldungen vor. Seht ihr Staus und Blitzer, meldet sie gerne unter der 0821 50 242 26.
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1: Immer aktuell, dank KI. Heute früh gibt es bei uns noch Regen. Im weiteren Verlauf wechseln in der Region Sonne und Wolken. Es bleibt meist trocken. In Augsburg liegen die Temperaturen aktuell bei 17 Grad, in Gersthofen ebenfalls bei 17 Grad. Morgen ist es neblig, später freundlicher mit bis zu 21 Grad.
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1: Auf der A8 von Stuttgart Richtung München blockiert zwischen Burgau und Zusmarshausen ein defekter LKW den Standstreifen.
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1: Derzeit liegen uns keine Blitzer oder Abstandsmeldungen vor. Seht ihr Staus und Blitzer, meldet sie gerne unter der 0821 50 242 26.
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1: Ich bin Moritz Einzel. Guten Morgen. Jürgen Klopp hat seinen ersten Sieg als Bundestrainer eingefahren. In München gewann eine komplett umgekrempelte DFB-Elf in der Nations League verdient mit 2:0 gegen Serbien. Nach zahlreichen Chancen sorgte Tom Bischoff in der 39. Minute mit seinem ersten Länderspieltor für das 1:0. In der 61. Minute legte Florian Wirtz zum 2:0 nach. Tom Bischoff nach dem Spiel im ZDF.
2: Ich glaube, die Euphorie und das Stadion heute hat gebrannt. Es hat einfach Spaß gemacht. Die Unterstützung haben wir gespürt, war voll da. Und wir waren von der ersten Minute an da, hatten viele Chancen, hätten noch ein, zwei mehr machen können. Dann wäre es vielleicht auch einfacher für uns noch. Aber trotzdem fand ich, dass wir uns viele Chancen herausgespielt haben und einfach ein sehr gutes Spiel gemacht haben.
1: Am Sonntag geht es für die deutsche Elf auswärts in der Nations League gegen Griechenland. Für den Einsatz gegen unbemannte Systeme plant die Bundeswehr ein eigenes Drohnenregiment. Bis zu 600 Soldatinnen und Soldaten sollen Entfernungen von rund 500 Kilometern abdecken, erklärte Verteidigungsminister Pistorius auf dem Truppenübungsplatz Bergen in Niedersachsen. Das erste eigenständige Drohnenregiment soll im Laufe des Jahres 2027 stehen. Heute entscheidet sich, ob die Julius-Maximilians-Universität in Würzburg den Titel Exzellenz-Universität bekommt und damit Millionen an Fördergeldern. Rund 25.000 Studierende sind dort eingeschrieben. Unipräsident Paul Pauli spricht von einem möglichen gewaltigen Schub für Forschung, Lehre und Studium. Eine Raumkapsel des US-Unternehmens SpaceX hat die internationale Raumstation ISS so schnell erreicht wie noch kein US-Raumschiff zuvor. Dragon dockte lediglich 7 Stunden und 55 Minuten nach dem Start an. Das teilte die NASA mit. Die 4 Astronauten sind am Donnerstagvormittag vom Weltraumbahnhof Cape Canaveral im US-Bundesstaat Florida gestartet.
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3: Immer aktuell, dank KI. Zu Tagesbeginn gibt es noch Regen und dichte Wolken. Später zeigt sich das Wetter in der Region teils sonnig, teils bewölkt. Morgen ist es zunächst neblig, danach freundlicher mit bis zu 22 Grad. In Augsburg und Krumbach messen wir jeweils 15 Grad.
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3: A8 Stuttgart Richtung München, zwischen Burgau und Zusmarshausen. Ein defekter LKW blockiert den Standstreifen.
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3: Derzeit liegen uns keine Blitzer oder Abstandsmeldungen vor. Habt ihr noch was gesehen? Schickt uns gerne eine WhatsApp ins Studio an die 0821 50 242 26.
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4: Einen schönen guten Morgen. 6:03 ist es heute am Freitag. Dran denken. Morgen ist Feiertag, der 3. Oktober, Tag der Deutschen Einheit. Die Geschäfte haben morgen geschlossen. Das heißt, heute wird auf jeden Fall ganz viel los sein in den Supermärkten hier in Augsburg und in der Region. Und wir schreiben gemeinsam jetzt mal unseren Einkaufszettel. Dazu gibt's ganz viel Musik. Erstmal zum Aufstehen. Ich bin Roland Stingel. Ich wünsche euch einen guten Start in diesen Freitag.

Einen schönen guten Morgen, hier ist Radio Augsburg. Es ist Freitag, der 2. Oktober. Das Wochenende steht vor der Tür. Wir schauen mal ein bisschen aufs Wetter. Es ist heute ein bisschen ungemütlich, sage ich mal. Es gibt meist viele Wolken, ein bisschen Regen ist noch mit dabei. Vor allem in den Vormittagsstunden kann es immer wieder mal ein bisschen tröpfeln. Die Temperaturen so um die 17 Grad und das Wochenende, das schaut auch ziemlich wechselhaft aus. Mal gibt es viele Wolken, mal ein bisschen Sonnenschein. Die Temperaturen so um die 20 Grad. Drummer.

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6: Guten Morgen, ich bin Veronika Götz. Augsburg hat es wieder ins Schwarzbuch der Steuerzahler geschafft. Diesmal mit der geplanten Sanierung der Zentrale des städtischen Abfallwirtschafts- und Stadtreinigungsbetriebs, kurz AWS, an der Riedinger Straße nahe der Dieselbrücke in Augsburg. Roland Stingel berichtet.
7: In der Riedinger Straße stationiert der AWS seine Müllautos, Reinigungsfahrzeuge und den Winterdienst. Die Kosten für den geplanten Neubau sollen jetzt von 43 Millionen Euro auf 73 Millionen Euro gestiegen sein. Der Steuerzahlerbund kritisiert, dass in Augsburg oft große Bauprojekte viel teurer werden als gedacht und vermutet, dass anfangs mit zu niedrigen Zahlen bewusst diskutiert wird, um die Genehmigung für Bauprojekte zu bekommen oder aber, dass es Unkenntnis der Branche ist. Beides sei nicht hinnehmbar. Die letzten Jahre tauchten im Schwarzbuch der Steuerzahler, der Augsburger Hauptbahnhof und das Augsburger Theater als Grab für Steuergelder auf.
6: Dankeschön, Roland. Augsburgs längstes Freiluftkaufhaus zwischen Jakober und Vogeltor öffnet wieder. Morgen startet zum 143. Mal die Augsburger Herbstduld. Sie ist der älteste Jahrmarkt der Stadt Augsburg. Martin Schenkelberg vom Augsburger Marktamt.
8: Da muss man unbedingt hin. Also die Duld gehört zu Augsburg, gehört zur Region Augsburg. Und wer nicht da gewesen ist, der hat nichts erlebt. Und wer einmal hingeht, der geht jedes Mal hin. Es ist das längste Kaufhaus der Welt. Man kann da einfach bummeln, man kann schauen und sich treiben lassen. Man kann aber natürlich auch mit Ideen hingehen. Wir haben Warenangebot für jeden Haushaltsbedarf. Also man findet dort alles.
6: Rund 110 Vieranten haben sich zur Herbstduld angemeldet. Geöffnet hat die Duld ab morgen bis zum 11. Oktober täglich von 10 bis 19 Uhr. 9 Monate auf Bewährung für den Angestellten eines Augsburger Fitnessstudios, der seiner Kollegin bei einer Massage zwischen die Beine gefasst hat. Beide sollten an sich gegenseitig Massagepraktiken erproben, die dann später Kunden angeboten werden sollten. Das Opfer war erst so perplex, dass es nichts sagte. Erst im Nachhinein zeigte die Frau ihren Kollegen an. 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
9: Immer aktuell dank KI. Dazu fällt bei uns leichter Regen. Im Laufe des Tages gibt es in Augsburg und der Region einen Wechsel aus Sonne und Wolken. In Augsburg liegen die Temperaturen aktuell bei 15 Grad, in Wemding ebenfalls bei 15 Grad. Morgen startet der Tag neblig. Später erreichen wir bis zu 22 Grad.
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9: A8 Stuttgart Richtung München. Zwischen Burgau und Zusmarshausen. Ein defekter LKW blockiert den Standstreifen.
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9: Auf der Amagasaki Allee in Augsburg. 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

0: Guten Morgen, hier ist Radio Augsburg am Freitag und es ist einiges los hier bei uns in Augsburg und in der Region. Heute können wir ganz lang shoppen gehen in Augsburg, denn es ist Shopping Night. Die Geschäfte haben bis 22 Uhr in der Innenstadt geöffnet. Im Augsburger Rathaus findet außerdem die lange Nacht der Demokratie statt. Und musikalisch wird es rockig im Kulturhaus Abraxas. Beim Goldenen Rocktober gibt es ab 20 Uhr Classic Rock und Blues und der Eintritt dazu, der ist frei. Morgen am Samstag geht's dann los mit der Augsburger Herbstduld. Die lädt dann von 10 bis 19 Uhr zwischen Jakobertor und Vogeltor zum Bummeln ein. Das längste Freiluftkaufhaus der Stadt. Spannend für Familien und alle, die gerne hinter die Kulissen schauen. Da gibt's morgen einen Aktionstag. Türen auf mit der Maus. Da öffnet das Augsburger Klärwerk von 9 bis 14 Uhr seine Türen. Der Eintritt dazu, der ist kostenlos. Und dann gibt es auch im Landkreis einiges zu entdecken. In Neusses findet am Kaufland ein großer Flohmarkt statt. In Königsbrunn gibt's ebenfalls einen Flohmarkt. Und zwar morgen am Samstag. Und in Susamzell wird ab 15 Uhr beim Herbstfest kräftig gefeiert. Am Sonntag lohnt sich ein Ausflug nach Rehling. Auf Schloss Scharneck findet nämlich der Herbstmarkt statt. Mehr als 80 Aussteller sind da mit dabei. Und wer Stoffe und kreative Materialien sucht, der kann am Sonntag außerdem zum Stoffmarkt nach Gersthofen fahren. Und noch mehr Tipps findet ihr bei uns auf der Website unter radioaugsburg.de.
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Schönen guten Morgen. Hier ist Radio Augsburg. Es ist 6.46 Uhr heute am Freitag in diesem 2. Oktober. Ja, es ist nass draußen. Es regnet momentan in Augsburg auch und in der Region. Bei aktuell 15 Grad, da überquert uns gerade so ein kleines oder auch größeres Regengebiet. Aber die gute Nachricht an diesem Regen ist, dass der heute auch noch aufhört im Laufe des Tages. So gegen Mittag wird es dann weniger und am Nachmittag dann eher trockener. Die Temperaturen heute so um die 17, 18 Grad. Und jetzt starten wir ganz entspannt rein in diesen Freitagmorgen mit den 80ern. Tina Turner, We Don't Need Another Hero. Schönen guten Morgen.

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1: Ich bin Sarah Nägele. Achtung Staufälle. Ab heute Abend wird die B17 ab der Anschlussstelle Leitershofen in Richtung Landsberg für eine Woche voll gesperrt. Grund ist die marode Brücke am Fabrikkanal, die gerade verstärkt wird. Mehr als 2600 Studierende haben gestern an der Technischen Hochschule in Augsburg ein Studium begonnen. Die beliebtesten Studiengänge sind Wirtschaftsinformatik, Bauingenieurswesen und Betriebswirtschaft. Auch die neuen Bachelorstudiengänge Künstliche Intelligenz und Robotik sowie Medizintechnik sind angelaufen. Und nun zu weiteren Nachrichten aus Bayern, Deutschland und der Welt.
2: Ich bin Moritz Einzel. Guten Morgen. Drittes Spiel unter dem neuen Bundestrainer Jürgen Klopp und jetzt ist er da, der erste Sieg. Die deutsche Fußballnationalmannschaft hat ihr Nations League-Spiel in München gegen Serbien mit 2:0 gewonnen. Torschützen waren Tom Bischoff in der 39. Minute und in der 61. Minute Florian Wirtz.
3: Wir hatten sehr viel Bewegung in der Mitte, haben sehr gut kombiniert. Alle hatten heute Bock, Fußball zu spielen und dann kann man auch selber besser glänzen.
2: Wirtz im ZDF und Jürgen Klopp zog folgendes Fazit.
4: Also gegen den Ball war es herausragend und mit Ball haben wir einfach wundervollen Fußball gespielt. Die Jungs sind dran geblieben. Dann, wenn man das macht und Spaß daran findet, dann kann das so aussehen. Bin echt happy.
2: Der nächste deutsche Auftritt in der Nations League ist ein Auswärtsspiel in Griechenland am Sonntag. Die Bundeswehr soll erstmals ein Drohnenregiment bekommen. Das hat Verteidigungsminister Pistorius bei einem Besuch des Truppenübungsplatzes Bergen angekündigt. Wer sich zu Land durchsetzen wolle, müsse den Kampf mit unbemannten Systemen beherrschen, so Pistorius. Der Verband werde aus bis zu 600 Männern und Frauen bestehen und Reichweiten bis zu 500 Kilometer abdecken. Bei Schulprotesten in Frankreich sind knapp 2000 Menschen festgenommen worden. Den meisten werde Gewalt, etwa gegen Einsatzkräfte, vorgeworfen, heißt es aus dem Innenministerium. Gut 300 Polizisten wurden verletzt. Heute sollen wegen des Protests gut 400 Schulen in Frankreich geschlossen bleiben und nur Fernunterricht anbieten. Seit Ende der vergangenen Woche demonstrieren Schülerinnen und Schüler gegen marode Schulgebäude, überfüllte Schulklassen und zu wenige Lehrkräfte. In Rekordzeit hat eine US-Raumkapsel die internationale Raumstation erreicht. Nur 7 Stunden und 55 Minuten nach dem Start dockte sie an der ISS an. Möglich wurde die kurze Flugzeit nun durch die Position der Raumstation zum Zeitpunkt des Starts. Die 4 Raumfahrer, 2 US-Amerikaner, ein Kanadier und ein Russe, sollen 6 Monate auf der ISS bleiben.
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5: Ich muss sagen, ich finde es gar nicht so kalt, Sarah.
1: Es ist vor allem nass gewesen.
5: Ja, nass war es auf jeden Fall. Aber 14 Grad heute Morgen kann sich eigentlich sehen lassen, oder?
1: Das stimmt.
5: Ja, ich schwitze heute schon ein bisschen. Aber ich weiß, es ist vom Regen oder ist es wirklich, was
1: ja,
5: so warm
1: ist? Ich glaube, es ist vom Regen davonlaufen.
5: Ja, genau, so ist es. 14 Grad in Augsburg am Königsplatz, 15 Grad in Dasing am Kreisverkehr. Momentan überquert uns ein kleines Regengebiet. Das lässt aber gegen Mittag dann nach. Also der Regen wird dann trocken, sozusagen. Am Nachmittag ist es dann trocken. Die Temperaturen heute so um die 18 Grad. Und am Wochenende, da gibt es dann einen Mix aus Sonne und Wolken. Es soll auch trocken bleiben.
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5: Schönen guten Morgen auf die Straßen. 7:04 wird es gleich und es sieht momentan gut aus auf den Straßen. Aktuell liegen uns keine Störungsmeldungen vor, aber so langsam setzt der Berufsverkehr ein und bitte ein bisschen vorsichtig fahren wegen Aquaplaning und so.
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5: Und geblitzt wird heute Morgen in Lechhausen der Amagasaki-Allee, in Kriegshaber der Bürgermeister-Ackermann-Straße und in Königsbrunn, da steht der Blitzeranhänger, in der Bürgermeister-Wohlfahrtsstraße und das schon seit einigen Tagen. Wenn ihr noch einen Blitzer für uns habt, anrufen die Telefonnummer 0821 50 242 26. Dankeschön.
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5: Ja, wir schauen gleich mal in Richtung Jakobertor und Vogeltor, denn da geht's wieder rund.
1: Genau, wir können am Wochenende shoppen gehen. Ist das nicht toll?
5: Das ist schön, weil morgen ist ja Feiertag eigentlich. Morgen haben die Läden schon mal zu. Also morgen können wir trotzdem shoppen gehen.
1: Ganz genau, und zwar im größten Freiluftkaufhaus in Augsburg, würde ich jetzt mal sagen.
5: Ja, das ist das längste Freiluft- und größte Kaufhaus. Da muss man einfach mal hin. Also es ist, die Duld ist Kult, heißt es ja immer so schön. Ich habe gerade erfahren, du warst noch nie auf der Duld.
1: Ja, das stimmt. Muss ich zu meiner Schande gestehen. Ich bin ja Wahl-Augsburgerin und bisher ist es an mir vorübergegangen, aber mit dieser Warnung werde ich natürlich auf die Tour gehen.
5: Wir gehen morgen gemeinsam zur Eröffnung, denn morgen geht's los. Und was uns das so erwartet, das erfahrt ihr gleich bei uns in wenigen Minuten. Wir sind Roland Stingel
1: und Sarah Nägele.
5: Guten Morgen.
1: Guten Morgen.
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0: Einen schönen guten Morgen, hier ist Radio Augsburg am 2. Oktober. Es ist Freitag und wer Lust auf Shoppen hat, der ist heute in Augsburg ja genau richtig, denn heute findet die lange Shopping Night statt. Bis 22 Uhr haben die meisten Geschäfte und auch die City Galerie geöffnet und wer danach noch nicht genug vom Shoppen hat, der kann morgen gleich weitermachen am Feiertag. Zwischen Jakob und Vogeltor startet die Augsburger Herbstduld. Martin Schenkelberg vom Augsburger Marktamt.
1: Geduld ist Kult und wir bemühen uns natürlich immer ein attraktives Angebot für alle Besucherinnen und Besucher zu haben. Dieses Jahr gibt es zum Beispiel Beratungen über Markisen, Geschenkartikel für Garten. Es gibt einen Informationsstand vom Umweltamt, aber auch Angebote für Umhänge und Korktaschen, Gardinen und Tischdecken, Pflaster und Fingerverband, Cannabiscreme, Verkauf von Obst und Gemüse. Also wir haben für alle Wünsche das passende Produkt.
0: Die Duld findet zum 143. Mal statt und ist der älteste Jahrmarkt der Stadt Augsburg. Erstmals fand der Jahrmarkt 967 statt. Für die diesjährige Herbstduld haben sich rund 110 Händler angemeldet. Kulinarisch gesehen gibt es natürlich auch für uns einiges auf der Duld.
1: Wir haben natürlich immer was Leckeres. Da ist auch für jeden Geschmack was dabei. Was Herzhaftes, Salziges, was Süßes und natürlich eisgekühlte Getränke. Also ich glaube, da kommt jeder und jede auf ihre Kosten.
0: Morgen geht's also los mit der Duld und deshalb?
1: Da muss man unbedingt hin. Also die Duld gehört zu Augsburg, gehört zur Region Augsburg. Und wer nicht da gewesen ist, der hat nichts erlebt. Und wer einmal hingeht, der geht jedes Mal hin. Es ist das längste Kaufhaus der Welt. Man kann da einfach bummeln, man kann schauen und sich treiben lassen. Man kann aber natürlich auch mit Ideen hingehen. Wir haben Warenangebot für jeden Haushaltsbedarf. Also man findet dort alles.
0: Na dann freuen wir uns auf die Herbstduld zwischen Jakobe und Vogeltor. Geöffnet ist sie ab morgen bis zum 11. Oktober täglich von 10 bis 19 Uhr.
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Die Pet Shop Boys hier bei Radio Augsburg. Schönen guten Morgen. Es ist Freitag, der 2. Oktober. Wir schauen ein bisschen aufs Wetter. Es ist relativ mild eigentlich. 15 Grad aktuell die Temperatur hier in der Augsburger Innenstadt. Aber, das große Aber, es ist nass. Es regnet wahnsinnig momentan. Es schüttet zum Teil im Landkreis und in der Region und hier in Augsburg. Also auf jeden Fall Regenschirm mitnehmen heute. Den brauchen wir aber dann nachmittags nicht mehr. Nachmittags wird es trockener. Da hört der Regen dann auf und die Temperaturen heute hier in Augsburg und in der Region so um die 18 Grad.

0: 4 Minuten vor 7:30. Einen schönen guten Morgen.
1: Guten Morgen.
0: Ist Radio Augsburg am Freitag. Es ist regnerisch da draußen, aber heute Abend soll es trocken sein. Wir können ja heute sogar noch shoppen gehen in Augsburg. Es ist lange Einkaufsnacht, aber nicht nur das, es ist noch viel, viel mehr los heute Abend
1: ja,
0: in Augsburg, oder?
1: Ja, dieses Wochenende ist einiges los. Und was könnte passender sein am Vorabend des Tags der Deutschen Einheit, als über Demokratie zu sinnieren? In guter Gesellschaft kann man das im Rathaus heute Abend tun, an der langen Nacht der Demokratie. Mehr dazu gleich in den Lokalnachrichten.

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6: Guten Morgen. Heute Abend ist bundesweit die lange Nacht der Demokratie. Auch in Augsburg finden am Vorabend des Tags der Deutschen Einheit über 40 Vorträge, Diskussionsformate, Musik und Mitmachaktionen im Augsburger Rathaus statt. Veronika Götz berichtet.
7: Um 18 Uhr eröffnet Oberbürgermeister Florian Freund den Abend. Es folgen dann zum Beispiel Vorträge, wie man mit KI gefälschte Nachrichten und Bilder von echten unterscheiden kann, ein Vortrag, was Demokratie speziell für Frauen bedeutet, oder ein Workshop, wie man richtig streitet. Ziel ist es, unsere zunehmend heterogene Gesellschaft zum Zusammenhalt zu animieren und die Menschen zu mitmachen in der Politik. Auch andere Gemeinden bieten heute Abend Veranstaltungen zur langen Nacht der Demokratie an.
6: Danke, Veronika. Vor diesem Hintergrund dürfen wir auch auf unseren neuen Podcast Meine Stadt, meine Demokratie auf unserer Website hinweisen. Achtung, Staufalle. Ab heute Abend wird die B17 ab der Anschlussstelle Leitershofen in Richtung Landsberg für knapp eine Woche voll gesperrt. Grund ist die marode Brücke am Fabrikkanal, die verstärkt wird. Arbeiten dafür laufen schon seit Ende August. Nun werden an der Unterseite der Brücke neue Verstärkungselemente einbetoniert, die während Einbau und Aushärtung nicht erschüttert werden dürfen. Eine zweite Sperrung ist in der ersten Novemberwoche geplant. Da werden die gleichen Arbeiten am parallel verlaufenden Brückenbauwerk fortgesetzt. Mehr als 2600 Studierende haben gestern an der Technischen Hochschule in Augsburg ein Studium begonnen. Die beliebtesten Studiengänge sind Wirtschaftsinformatik, Bauingenieurswesen und Betriebswirtschaft. Auch die Bachelorstudiengänge Künstliche Intelligenz und Robotik sowie Medizintechnik sind angelaufen. Es studieren jetzt erstmals rund 8000 Studierende an der Technischen Hochschule in Augsburg. Auch an der Uni Augsburg hat das Semester begonnen, Vorlesungsbeginn ist dort aber traditionell erst später, dieses Jahr am Montag, den 12. Oktober. 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
5: Dankeschön, Sarah. Wir messen aktuell 15 Grad hier in Augsburg in der Stadt Mitte am Rathaus. Und 15 Grad sind es derzeit auch in Aichach. Es ist momentan relativ mild, sage ich mal. Die Höchstwerte ist so um die 17 Grad heute, aber momentan Regen. Es regnet. Also wenn ihr jetzt rausgeht, auf jeden Fall einen Regenschirm mitnehmen. Momentan sind wir noch mittendrin im Regengebiet, aber der Regen, der lässt heute im Laufe des Tages auf jeden Fall nach. So gegen Mittag wird es dann trockener und am Nachmittag soll es dann nur noch bewölkt sein.
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5: Also Sonne ein bisschen wenig heute, die kommt erst am Wochenende wieder raus. Schauen wir auf die Straßen hier, was ist los? Natürlich Berufsverkehr, der einsetzende Berufsverkehr am Freitagmorgen, aber der läuft momentan. Uns liegen ansonsten auch keine größeren Störungsmeldungen aktuell vor.
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5: Ja, und Fuß vom Gas bitte heute Morgen in Lechhausen, der Amagasaki-Allee und der Meraner Straße. Da wird heute schon kräftig geblitzt. In Stettenhofen, in der Gablinger Straße und der Blitzeranhänger, der steht nach wie vor in Königsbrunn in der Bürgermeister-Wohlfahrtsstraße. Wenn ihr was von Sapp, einen Blitzer oder einen Stau, dürft ihr gerne melden. Die Telefonnummer 0821 50 242 26. Dankeschön.
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5: Die Freiwillige Feuerwehr in Verse ist für die Zukunft gerüstet. Was die Floriansjünger da Neues bekommen haben, das verraten wir euch gleich in wenigen Minuten. Ich bin Roland Stingel. Schönen guten Morgen.
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1: Die Freiwillige Feuerwehr Pfasse ist jetzt für Stromausfälle gerüstet. Sie hat vom Freistaat Bayern eine neue Netzersatzanlage bekommen. Damit können die Einsatzkräfte bei einem längeren Stromausfall wichtige Gebäude und Einrichtungen mit Notstrom versorgen. Auch Lichtheizgeräte und Stromverteiler gehören zur Ausstattung. Für die neue Aufgabe wurden die Feuerwehrleute speziell geschult. Die Pfasseer Feuerwehr ist damit künftig Teil des bayernweiten Katastrophenschutzes und kann bei größeren Stromausfällen auch andere Städte und Landkreise unterstützen.
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Schönen guten Morgen. Hier ist Radio Augsburg. Es ist Freitag, der 2. Oktober. Das Wochenende steht vor der Tür und es wird heute richtig viel los sein, auch in den Supermärkten. Denn morgen ist ja Feiertag und ja, da müssen wir dann alles fürs Wochenende heute noch besorgen. Und das am besten, wenn wir das jetzt am Vormittag machen mit einem Regenschirm. Denn momentan ist es ziemlich nass hier bei uns in Augsburg und in der Region. Es regnet. Es gibt dicke Regenwolken. Da überquert uns momentan ein Regengebiet. Die Temperatur aktuell 15 Grad. Das ist jetzt nicht ganz so kalt, es ist relativ mild eigentlich für diesen 2. Oktober, aber wie gesagt, es regnet. Aber die gute Nachricht, der Regen hört heute im Laufe des Tages auch mal auf, so gegen Mittag soll es trockener werden. Dann gibt es viele Wolken hier bei uns, bei Temperaturen um die 18 Grad am Nachmittag. Schauen wir noch kurz aufs Wochenende. Es wird trockener, das kann ich euch schon mal versprechen, aber es gibt leider viele Wolken, nur wenig Sonne. Die Temperaturen ändern sich kaum, so zwischen 18 und 20 Grad.

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9: Es ist genau 5 Minuten vor 8. Einen schönen guten Morgen. Die deutsche Fußballnationalmannschaft hat ihren ersten Sieg unter dem neuen Bundestrainer Jürgen Klopp eingefahren. Das ist gleich ein Thema bei uns in den Nachrichten um 8 hier bei Radio Augsburg.

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1: Ich bin Sarah Nägele. Shoppen bis tief in die Abendstunden ist heute in Augsburg kein Problem. Die Shopping Night findet statt und wird von einem kleinen Rahmenprogramm aus Straßenkünstlern und Musizierenden begleitet. Ziel ist die Belebung des Innenstadthandels in Augsburg. Bunker in Flammen. Gestern Abend kam es im Industriepark in Gersthofen zu einem größeren Feuerwehreinsatz. Ein Bunker dort hatte Feuer gefangen und es kam zu einer starken Rauchentwicklung. Der Brand konnte noch in den Abendstunden von den Einsatzkräften gelöscht werden. Und nun zu weiteren Nachrichten aus Bayern, Deutschland und der Welt.
2: Ich bin Moritz Einzel. Guten Morgen. Große Einigkeit herrscht ja nicht in der Bundesregierung bei ihrem Reformkurs. Das wirkt oft so, als wäre da viel Sand im Getriebe bei Union und SPD. Und offenbar sieht das Bundespräsident Steinmeier auch so. Aus Sorge, dass die Koalition platzen könnte, hat er offenbar am Dienstag zum Telefon gegriffen und Finanzminister Klingbeil und Innenminister Dobrindt angerufen, berichtet der Spiegel. Zu diesem Zeitpunkt hatte sich der Koalitionsstreit um die Pflegereform zugespitzt. Normalerweise hält sich der Bundespräsident aus den Regierungsgeschäften raus. Westeuropa hat den heißesten Sommer seit Beginn der Wetteraufzeichnungen erlebt. Das teilte der EU-Klimadienst Copernicus mit. Demnach lag die sommerliche Durchschnittstemperatur bei 21,7 Grad und somit 2,5 Grad über dem langjährigen Mittel der Jahre 1991 bis 2020. Der bisherige Rekordsommer aus dem Jahr 2003 wurde in Westeuropa überboten. Für die Julius-Maximilians-Universität in Würzburg ist das heute ein ganz spannender Tag. Am Nachmittag werden der Wissenschaftsrat und die Deutsche Forschungsgemeinschaft mitteilen, ob die Hochschule sich künftig mit dem Titel Exzellenz-Universität schmücken darf. Damit verbunden wäre eine Millionenförderung. Etwa 25.000 Studierende sind an der Uni Würzburg eingeschrieben. Mit LMU und TU München hat Bayern bereits zwei Exzellenz-Unis. Die deutsche Fußballnationalmannschaft hat ihren ersten Sieg unter dem neuen Bundestrainer Jürgen Klopp eingefahren. Das umgekrempelte DFB-Team gewann das Nations League-Spiel in München gegen Serbien mit 2:0. Die Treffer erzielten Tom Bischoff und Florian Wirtz. Sein Debüt im deutschen Tor feierte Jonas Urbich. Ihm gefiel am besten:
3: Ich fand, wie wir als Team aufgetreten sind. Von der ersten bis zur letzten Minute haben wir den Gegner dominiert. Wenn sie mal einen Ball gewonnen haben, waren wir direkt im Gegenpressing da. Und für ein Torwart immer besonders zu Null zu spielen.
2: Soweit Urbich im ZDF. Am Sonntag ist Deutschland dann in der Nations League zu Gast in Griechenland.
0: 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Und jetzt zum Wetter.
4: Wir messen aktuell 15 Grad in Augsburg in der Stadtmitte, direkt am Königsplatz. Und ja, 14 Grad sind es derzeit auch in Bobingen. Es schaut richtig mild aus, aber richtig bewölkt. Es gibt momentan richtig viel Regen hier bei uns in Augsburg und in der Region. Aber der Regen lässt im Laufe des Tages nach. So gegen Mittag wird es trockener und die Temperaturen heute so um die 18 Grad.
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4: Es ist kurz nach 8. Schönen guten Morgen auf die Straßen. Ganz normaler Berufsverkehr heute in Augsburg ohne größere Störungsmeldungen, die uns da momentan vorliegen.
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4: Und geblitzt wird in Lechhausen, der Amagasaki-Allee, in Stettenhofen, der Gablinger Straße und in Königsbrunn. Da steht der Blitzer-Anhänger in der Bürgermeister-Wohlfahrtsstraße. Und wenn ihr noch was von uns habt, einen Blitzer oder einen Stau, dürft ihr gerne melden. Die Telefonnummer 0821 50 242 26. Dankeschön.
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4: Wir haben Wochenende, das Wochenende steht vor der Tür. Morgen ist ja Feiertag, da können wir jetzt nicht viel unternehmen, es sei denn, wir fahren da nach Mickhausen. Da gibt es wieder ein Highlight.
1: Da heulen die Motoren. Mhm. Wie jedes Jahr findet das Mickhauser Bergrennen statt und das ist sowas wie das Highlight in Mickhausen.
4: Das stimmt. Und was ihr da alles wissen müsst zum Bergrennen, ja, das erfahrt ihr gleich bei uns in wenigen Minuten. Wir sind Roland Stingel
1: und Sarah Nägele.
4: Schönen guten Morgen.
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0: Schönen guten Morgen, hier ist Radio Augsburg. Es ist Freitag und die Motorsportfans, die kommen an diesem Wochenende in Mickhausen voll auf ihre Kosten. Beim traditionellen Bergrennen geht es wieder mit ordentlich PS und Tempo den Berg hinauf. Die 2,2 Kilometer lange Strecke führt durch den Wald zwischen Mickhausen und Birkach. Wolfgang Glas, Vorstand vom Verein Bergrennen Mickhausen, verrät uns schon mal, was uns da ab morgen erwartet.
1: Eine sehr interessante Nennliste, also sehr viele interessante Fahrer sind dabei. Es geht noch um eine Meisterschaft, die sind noch nicht entschieden. Und da sind sehr viele Formel- und Gruppe C-Fahrzeuge dabei und die müssen auch richtig Gas geben. Da kommt es nur darauf an, wer dann gewinnt. Und da sind mehrere Möglichkeiten eben offen. Deswegen ist das eine sehr tolle Geschichte.
0: Das Mickhauser Bergrennen zieht jedes Jahr wieder aufs Neue Tausende von Besuchern an. Ja, was macht das Bergrennen denn so interessant?
1: Durch das, dass da oft wird, weil es das letzte Rennen ist und da ja manchmal noch die Rennen entschieden werden müssen. Und was noch ist, dass sehr viele Meisterschaften in den angrenzenden Ländern oft schon vorbei sind, dann kommen ja viele zu uns und haben da ihren Spaß. Das ist das Schöne.
0: Vor allem die Strecke selber ist ja sehr anspruchsvoll.
1: Richtig, ja, die ist schon sehr anspruchsvoll, weil es ja auch nicht gerade langsam ist.
0: Und auch abseits der Strecke gibt es einiges zu sehen. Schon heute können Fans, die Fahrer und Teams beim Ankommen und Vorbereiten ihrer Rennwagen erleben. Dazu gibt es Essen, Getränke und einen Fanshop. Das Mickhauser Bergrennen jetzt an diesem Wochenende. Morgen stehen ab 9 Uhr mehrere Trainingsläufe auf dem Programm. Am Sonntag beginnt das Rennen um 8.30 Uhr mit dem ersten Wertungslauf. Insgesamt sind 4 Wertungsläufe geplant und die Siegerehrung findet dann am Sonntag um 17.30 Uhr statt.
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0: Und wir schauen noch auf die Uhrzeit. 14 Minuten nach 8. Schönen guten Morgen.

17 Minuten nach 8. Einen schönen guten Morgen. 15 Grad aktuell die Temperatur in der Augsburger Innenstadt. 15 Grad sind es auch in Schwabmünchen am Bahnhof. Es ist momentan ziemlich bewölkt heute. Es gibt auch Regen immer wieder mal. Vor allem am Vormittag ist es ja nass. Also auf jeden Fall einen Regenschirm mitnehmen, wenn ihr jetzt dann raus müsst. Und vielleicht auch noch mal einkaufen gehen müsst heute, denn morgen ist ja Feiertag, dran denken. Da ist geschlossen. Da haben die Geschäfte geschlossen. Also müssen wir heute noch einkaufen. Das eben mit einem Regenschirm. Die Temperaturen tagsüber heute so um die 18 Grad.

0: Schönen guten Morgen. Hier ist Radio Augsburg. Es ist 9:05 und bei mir im Studio Sarah Nägele. Hallo.
1: Genau. Roland, du fährst auch Auto?
0: Ja, ich fahre auch Auto.
1: Und lässt du ab und zu mal dein Licht kontrollieren?
0: Selten.
1: Ja, das kann man jetzt in manchen Werkstätten wieder umsonst machen beim sogenannten Lichttest. Und auch die Polizei wird das stärker kontrollieren, denn jetzt in der dunklen Jahreszeit kommt es zu deutlich mehr Verkehrsunfällen.
0: Also ganz
1: in
0: wichtig.
1: In der Dämmerung. Ganz wichtig. Lasst euer Licht kontrollieren.
0: Genau, dazu gleich mehr bei uns in den Nachrichten bei Sarah.

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4: Guten Morgen. Die Polizei in Nordschwaben will zum Herbstbeginn vermehrt die Beleuchtung von Autos und anderen Fahrzeugen kontrollieren. Im vergangenen Jahr kam es in Nordschwaben zu über 2000 Verkehrsunfällen bei Dämmerung oder Dunkelheit. Sogenannte Kleinunfälle sind nicht eingerechnet. Dabei wurden über 900 Personen leicht oder schwer verletzt und sogar 15 Menschen getötet. Ein gravierender Aspekt in puncto Sicherheit im Straßenverkehr ist dabei Sehen und gesehen werden. Die Deutsche Verkehrswacht bietet zudem wieder den Lichttest an, bei dem einige Kfz-Werkstätten kostenlos das Licht am Auto kontrollieren. Augsburgs längstes Freiluftkaufhaus zwischen Jakoba und Vogeltor öffnet wieder. Morgen startet zum 143. Mal die Augsburger Herbstduld. Sie ist der älteste Jahrmarkt der Stadt Augsburg. Martin Schenkelberg vom Augsburger Marktamt.
5: Da muss man unbedingt hin. Also die Duld gehört zu Augsburg, gehört zur Region Augsburg. Und wer nicht da gewesen ist, der hat nichts erlebt. Und wer einmal hingeht, der geht jedes Mal hin. Es ist das längste Kaufhaus der Welt. Man kann da einfach bummeln, man kann schauen und sich treiben lassen. Man kann aber natürlich auch mit Ideen hingehen. Wir haben Warenangebot für jeden Haushaltsbedarf. Also man findet dort alles.
4: Rund 110 Firanten haben sich zur Herbstduld angekündigt. Geöffnet hat die Duld ab morgen bis zum 11. Oktober täglich von 10 bis 19 Uhr. Einmal mit dem Fahrrad mitten durch Augsburg fahren, ohne sich zwischen Autos durchschlingeln zu müssen. Genau das könnt ihr am Sonntag bei der Kidical Mass. Die Fahrradparade lädt Kinder, Eltern und alle Radbegeisterten dazu ein, die Innenstadt mit Fahrrädern, Laufrädern, Spezialrädern, Rollern etc. zu erobern. Welche Forderung dahinter steht, erklärt Mitorganisatorin Anja Meier.
6: Die Forderung geht eben direkt an die Politik, dass die schwächeren Verkehrsteilnehmenden mehr berücksichtigt werden und auch Straßen umgebaut werden, es mehr Tempo 30 gibt und Ähnliches.
4: Die von der Polizei gesicherte Route startet um 15 Uhr am Königsplatz und endet gegen 16:30 Uhr am Parkhäusel im Siebentischwald. 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
3: Vielen Dank, Sarah. Wir messen aktuell 15 Grad in Augsburg und zwar direkt am Königsplatz in Langenweide. Auch da sind es 15 Grad aktuell. Es ist eigentlich relativ mild, aber es gibt viele Wolken heute. Es ist typisches Herbstwetter, viele Wolken, Regen, vor allem am Vormittag. Der Regen lässt aber im Laufe des Tages auf jeden Fall nach und dann wird es trockener am Nachmittag. Die Höchstwerte so um die 18 Grad. Das Wochenende schaut auch ein bisschen trockener aus. Es gibt aber meist viele Wolken und leider nur wenig Sonne.
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3: Guten Morgen auf die Straßen. 8:53 Uhr haben wir es an diesem Freitag. Es sieht gut aus. Aktuell liegen uns keine Störungsmeldungen vor.
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3: Und geblitzt wird in Lechhausen, der Amagasaki-Allee, dann in Stettenhofen, der Gablinger Straße und in Königsbrunn, hier in der Bürgermeister-Wohlfahrtsstraße. Staus und Blitzer dürft ihr immer gerne melden. Natürlich einfach anrufen hier bei uns 0821 50 24226 oder ihr schaut auf unsere Website, da findet ihr alle Blitzer ganz aktuell.
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3: Nur mal so nebenbei erwähnt, heute ist übrigens Internationaler Tag des Lächelns. Das hat der Smiley-Erfinder mal ins Leben gerufen. Also wir lächeln uns heute an, würde ich sagen, und gehen dann heute Abend auf jeden Fall shoppen. Da braucht man keinen Regenschirm, es soll ja trocken sein. Es ist Shopping Night hier in Augsburg, dazu gleich mehr bei uns in wenigen Minuten. Ich bin Roland Stingel, einen schönen guten Morgen wünsche ich.
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1: Und da dürfen sich alle freuen, die gerne shoppen gehen. Denn heute ist in Augsburg die lange Einkaufsnacht. Es ist die zweite Runde. Nachdem die erste Shopping Night noch eher verhalten aufgenommen wurde, soll diesmal einiges besser laufen. Denn einfach nur länger mal die Ladentüren offen zu lassen, reicht offenbar nicht. Diesmal gibt es zusätzliche Aktionen, unter anderem in der Steingasse. Und damit mehr Anlass, auch nach dem Einkaufen noch in der Innenstadt zu bleiben. Und auch die Anreise wird berücksichtigt. Die Stadtwerke Augsburg verlängern heute den Betrieb einzelner Linien. So fährt zum Beispiel die Linie 22 bis 22 Uhr in die Innenstadt und zurück in die Fernhaberau.
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Schönen guten Morgen, hier ist Radio Augsburg, es ist Freitag. Es ist momentan ziemlich bewölkt hier in Augsburg und in der Region. 15 Grad aktuell die Temperatur. Es gibt auch immer wieder mal ein bisschen Regen noch am Vormittag. Aber es wird besser, also zumindest mal trockener. Am Nachmittag gibt es dann nur noch viele Wolken und kein Regen mehr. Mit ein bisschen Glück kommt sogar zum Abend hin ganz, ganz kurz mal die Sonne raus. Die Temperaturen heute so um die 17 Grad. Schauen wir noch aufs Wochenende. Morgen viele Wolken, wenig Sonne. Am Sonntag viele Wolken. Ein bisschen Sonne am Nachmittag, die Temperaturen 18 bis 21 Grad.

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1: Es ist 9:04. Einen schönen guten Morgen. Bei uns geht's gleich in den Nachrichten um den heißen Sommer, der hinter uns liegt. Was da los war, gleich mehr bei uns in den Nachrichten 9 hier bei Radio Augsburg. Bis dann noch Fleetwood Mac mit Little Lies.

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1: Ich bin Sarah Nägele. Achtung Staufalle. Ab heute Abend wird die B17 ab der Anschlussstelle Leitershofen in Richtung Landsberg für eine Woche voll gesperrt. Grund ist die marode Brücke am Fabrikkanal, die gerade verstärkt wird. Mehr als 2600 Studierende haben gestern an der Technischen Hochschule in Augsburg ein Studium begonnen. Die beliebtesten Studiengänge sind Wirtschaftsinformatik, Bauingenieurswesen und Betriebswirtschaft. Auch die neuen Bachelorstudiengänge Künstliche Intelligenz und Robotik sowie Medizintechnik sind angelaufen. Und nun zu weiteren Nachrichten aus Bayern, Deutschland und der Welt.
2: Ich bin Moritz Einzel, guten Morgen. Seit Tagen protestieren in Frankreich Schülerinnen und Schüler gegen marode Gebäude und zu wenig Lehrer. Die Proteste sind vielerorts aus dem Ruder gelaufen, es wurden Feuer gelegt und Polizisten wurden verletzt. Mittlerweile wurden knapp 2000 Menschen festgenommen. Heute sollen wegen des Protests in Frankreich gut 400 Schulen geschlossen bleiben und nur Fernunterricht anbieten. In Westeuropa war seit Beginn der Aufzeichnungen kein Sommer heißer als der zurückliegende. Das hat der EU-Klimadienst Copernicus mitgeteilt. Demnach lag die sommerliche Durchschnittstemperatur mit 21,7 Grad, 2,5 Grad über dem langjährigen Mittel. Der bisherige Rekordsommer 2003 wurde in Westeuropa übertroffen. Für den Gesamtkontinent war der diesjährige Sommer der drittwärmste jemals. Die Bundeswehr stellt ein eigenes Drohnenregiment mit mehreren hundert Soldaten auf. Verteidigungsminister Pistorius hat auf dem niedersächsischen Truppenübungsplatz Bergen gesagt, wer sich zu Lande durchsetzen wolle, müsse den Kampf mit unbemannten Systemen beherrschen. Das Regiment soll Reichweiten von bis zu 500 Kilometern abdecken. Erster Sieg unter Bundestrainer Jürgen Klopp. Die deutsche Fußballnationalmannschaft hat am Abend in München ihr drittes Nations League-Gruppenspiel gegen Serbien mit 2:0 gewonnen. Torschützen waren Tom Bischoff und Florian Wirtz. Klopp im ZDF über den Schlüssel zum Sieg.
3: Ich habe Jungs vor dem Spiel gesagt, ich habe in meinem Leben ein paar Spiele gecoacht. Ich habe noch nie ein Spiel gesehen, wenn Gegenpressing durch die Decke geht, das dann schlecht war. Und das Gegenpressing ist heute durch die Decke gegangen, das muss man einfach sagen.
2: Ein DFB-Debütant gestern als Einwechselspieler war Mika Bauer, 22 Jahre alt, von Celtic Glasgow.
4: Ich glaube, die Mannschaft war von der ersten bis zur letzten Minute wirklich unglaublich. Es war, glaube ich, heute für alle ein Highlight, nicht nur für mich wegen dem Debüt.
2: Sein Debüt hat Bauer aber einen Eintrag im DFB-Geschichtsbuch eingebracht. Er ist der 1000. deutsche Fußballnationalspieler.
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5: Die Höchstwerte haben erreicht, 17 Grad aktuell die Temperatur in Augsburg. Mehr werden es jetzt heute leider nicht mehr. Dafür gibt es viele Wolken und ein bisschen Regen, vor allem noch am Vormittag. Aber der Regen, der lässt heute im Laufe des Tages auf jeden Fall auch noch nach. Dann können wir heute Abend im Trockenen auf jeden Fall shoppen gehen.
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5: Schönen guten Morgen auf die Straßen. Es ist gleich 9:04. Aktuell liegen uns keine Störungsmeldungen vor.
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5: Und geblitzt wird unter anderem in Kissing in der Bahnhofstraße und in Augsburg der Hugo-Eckener-Straße sowie der Salomon-Idler-Straße. Alle Staus und Blitzer findet ihr immer ganz aktuell bei uns auf der Website unter radioaugsburg.de.
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5: Ja, es ist wieder soweit. Die Herbstduld beginnt. Da findet man wirklich immer alles, was man nicht gebrauchen kann eigentlich. Es macht trotzdem Spaß.
1: Ja, und immerhin ist die Herbstduld ja das längste, nicht das älteste und nicht das größte, sondern das längste Freiluftkaufhaus der Welt.
5: Ja, zwischen Jakob und Vogeltor. Morgen geht's wieder los. Wir schauen uns gleich mal an, was uns da so erwartet, was wir da einkaufen können und was es auch kulinarisch zu essen gibt. Das ist immer ganz wichtig für mich zum Beispiel.
1: Ja, für mich
5: nicht nur
1: auch.
5: Die Bratwurst. wir sind Roland Stingel
1: und Sarah Nägele.
5: Schönen guten Morgen.
1: Guten Morgen.
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0: Einen schönen guten Morgen, hier ist Radio Augsburg am 2. Oktober. Es ist Freitag und wer Lust auf Shoppen hat, der ist heute in Augsburg ja genau richtig, denn heute findet die lange Shopping Night statt. Bis 22 Uhr haben die meisten Geschäfte und auch die City Galerie geöffnet und wer danach noch nicht genug vom Shoppen hat, der kann morgen gleich weitermachen am Feiertag. Zwischen Jakob und Vogeltor startet die Augsburger Herbstduld. Martin Schenkelberg vom Augsburger Marktamt.
1: Geduld ist Kult und wir bemühen uns natürlich immer ein attraktives Angebot für alle Besucherinnen und Besucher zu haben. Dieses Jahr gibt es zum Beispiel Beratungen über Markisen, Geschenkartikel für Garten. Es gibt einen Informationsstand vom Umweltamt, aber auch Angebote für Umhänge und Korktaschen, Gardinen und Tischdecken, Pflaster und Fingerverband, Cannabiscreme, Verkauf von Obst und Gemüse. Also wir haben für alle Wünsche das passende Produkt.
0: Die Duld findet zum 143. Mal statt und ist der älteste Jahrmarkt der Stadt Augsburg. Erstmals fand der Jahrmarkt 967 statt. Für die diesjährige Herbstduld haben sich rund 110 Händler angemeldet. Kulinarisch gesehen gibt es natürlich auch für uns einiges auf der Duld.
1: Wir haben natürlich immer was Leckeres. Da ist auch für jeden Geschmack was dabei. Was Herzhaftes, Salziges, was Süßes und natürlich eisgekühlte Getränke. Also ich glaube, da kommt jeder und jede auf ihre Kosten.
0: Morgen geht's also los mit der Duld und deshalb?
1: Da muss man unbedingt hin. Also die Duld gehört zu Augsburg, gehört zur Region Augsburg. Und wer nicht da gewesen ist, der hat nichts erlebt. Und wer einmal hingeht, der geht jedes Mal hin. Es ist das längste Kaufhaus der Welt. Man kann da einfach bummeln, man kann schauen und sich treiben lassen. Man kann aber natürlich auch mit Ideen hingehen. Wir haben Warenangebot für jeden Haushaltsbedarf. Also man findet dort alles.
0: Na dann freuen wir uns auf die Herbstduld zwischen Jakobe und Vogeltor. Geöffnet ist sie ab morgen bis zum 11. Oktober täglich von 10 bis 19 Uhr.
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Schönen guten Morgen, Radio Augsburg ist hier. Es ist 12 Minuten vor 9:30 an diesem Freitag. Hier ist ein bisschen ungemütlich heute, viele Wolken gibt's, bisschen Regen, vor allem noch am Vormittag. Aber der Regen, der lässt danach im Laufe des Tages. Am Nachmittag wird's trockener und die Temperaturen, ja, 18 Grad heute, mehr sind nicht drin. Das Wochenende sieht ähnlich aus, wo es Wochenende ein bisschen trockener wird.

0: 5 Minuten vor 9:30 ist es. Schönen guten Morgen.
1: Guten Morgen.
0: Sarah Nägel ist bei mir im Studio. Das heißt, es gibt Nachrichten um 9:30 bei uns gleich. Um was geht's?
1: Welcher Tag würde sich besser eignen, um über Demokratie nachzudenken, als der Tag der Deutschen Einheit beziehungsweise der Vorabend zum Tag der Deutschen Einheit? Und genau das findet heute bundesweit statt. Mhm. Es ist lange nach der Demokratie, auch in Augsburg.
0: Und dazu mehr. Wir uns gleich in den Nachrichten um 9:30.

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4: Guten Morgen. Heute Abend ist bundesweit die lange Nacht der Demokratie. Auch in Augsburg finden am Vorabend des Tags der Deutschen Einheit über 40 Vorträge, Diskussionsformate, Musik- und Mitmachaktionen im Augsburger Rathaus statt. Veronika Götz berichtet.
5: Um 18 Uhr eröffnet Oberbürgermeister Florian Freund den Abend. Es folgen dann zum Beispiel Vorträge, wie man mit KI gefälschte Nachrichten und Bilder von echten unterscheiden kann, ein Vortrag, was Demokratie speziell für Frauen bedeutet, oder ein Workshop, wie man richtig streitet. Ziel ist es, unsere zunehmend heterogene Gesellschaft zum Zusammenhalt zu animieren und die Menschen zum Mitmachen in der Politik. Auch andere Gemeinden bieten heute Abend Veranstaltungen zur langen Nacht der Demokratie an.
4: Danke, Veronika. Vor diesem Hintergrund dürfen wir auch auf unseren neuen Podcast Meine Stadt, meine Demokratie auf unserer Website hinweisen. Achtung Staufalle. Ab heute Abend wird die B17 ab der Anschlussstelle Leidershofen in Richtung Landsberg für knapp eine Woche voll gesperrt. Grund ist die marode Brücke am Fabrikkanal, die verstärkt wird. Arbeiten dafür laufen schon seit Ende August. Nun werden an der Unterseite der Brücke neue Verstärkungselemente einbetoniert, die während Einbau und Aushärtung nicht erschüttert werden dürfen. Eine zweite Sperrung ist in der ersten Novemberwoche geplant. Da werden die gleichen Arbeiten am parallel verlaufenden Brückenbauwerk fortgesetzt. Mehr als 2600 Studierende haben gestern an der Technischen Hochschule in Augsburg ein Studium begonnen. Die beliebtesten Studiengänge sind Wirtschaftsinformatik, Bauingenieurswesen und Betriebswirtschaft. Auch die Bachelorstudiengänge Künstliche Intelligenz und Robotik sowie Medizintechnik sind angelaufen. Es studieren jetzt erstmals rund 8000 Studierende an der Technischen Hochschule in Augsburg. Auch an der Uni Augsburg hat das Semester begonnen, Vorlesungsbeginn ist dort aber traditionell erst später, dieses Jahr am Montag, den 12. Oktober. 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
3: Vielen Dank, Sarah. Es ist heute ein bisschen ungemütlich. 17 Grad aktuell die Temperatur in Augsburg, und zwar am Kuhsee. Und in Eindlingen, da sind es auch 18 Grad momentan. Es gibt noch viele Wolken, noch ein bisschen Regen am Vormittag, aber der Regen, der lässt heute im Laufe des Tages nach. Dann wird es ein bisschen schöner. Dann können wir auf jeden Fall heute Abend shoppen gehen in Augsburg. Und das bei trockenem Wetter ohne Regenschirm, aber dafür mit ganz vielen Tüten hoffentlich. Und die Aussichten fürs Wochenende, das schaut auch mal trocken aus, allerdings ein bisschen unbeständig. Meist gibt es viele Wolken. Und leider nur wenig Sonne.
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3: Guten Morgen auf die Straßen. 9:55 ist es an diesem Freitag. Und es sieht gut aus auf den Straßen. Aktuell liegen uns keine Störungsmeldungen vor.
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3: Geblitzt wird aber in Augsburg der Salomon-Idler-Straße und der Hugo-Eckener-Straße. In Kissing zum Beispiel, in der Bahnhofstraße und in Lechhausen hier in der Meraner-Straße. Und alle Staus und Blitzer findet ihr immer ganz aktuell bei uns auf der Website auf radioaugsburg.de.
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3: Es ist gleich 9:55 an diesem Freitag. Das Wochenende steht vor der Tür. Morgen ist der Feiertag. Da denkt man vielleicht, da ist jetzt nicht allzu viel los. Ja, nee, es sieht ganz anders aus. Wir haben jede Menge Tipps für euch gleich mit dabei in wenigen Minuten mit unserem Veranstaltungskalender. Ich bin Roland Stingel. Schönen guten Morgen.
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Guten Morgen, hier ist Radio Augsburg am Freitag und es ist einiges los hier bei uns in Augsburg und in der Region. Heute können wir ganz lang shoppen gehen in Augsburg, denn es ist Shopping Night. Die Geschäfte haben bis 22 Uhr in der Innenstadt geöffnet. Im Augsburger Rathaus findet außerdem die lange Nacht der Demokratie statt. Und musikalisch wird es rockig im Kulturhaus Abraxas. Beim Goldenen Rocktober gibt's ab 20 Uhr Classic Rock und Blues und der Eintritt dazu, der ist frei. Morgen am Samstag geht's dann los mit der Augsburger Herbstduld. Die lädt dann von 10 bis 19 Uhr zwischen Jakobertor und Vogeltor zum Bummeln ein. Das längste Freiluftkaufhaus der Stadt. Spannend für Familien und alle, die gerne hinter die Kulissen schauen. Da gibt's morgen einen Aktionstag. Türen auf mit der Maus. Da öffnet das Augsburger Klärwerk von 9 bis 14 Uhr seine Türen. Der Eintritt dazu, der ist kostenlos. Und dann gibt es auch im Landkreis einiges zu entdecken. In Neusses findet am Kaufland ein großer Flohmarkt statt. In Königsbrunn gibt's ebenfalls einen Flohmarkt. Und zwar morgen am Samstag. Und in Susamzell wird ab 15 Uhr beim Herbstfest kräftig gefeiert. Am Sonntag lohnt sich ein Ausflug nach Rehling. Auf Schloss Scharneck findet nämlich der Herbstmarkt statt. Mehr als 80 Aussteller sind da mit dabei. Und wer Stoffe und kreative Materialien sucht, der kann am Sonntag außerdem zum Stoffmarkt nach Gersthofen fahren. Und noch mehr Tipps findet ihr bei uns auf der Website unter radioaugsburg.de.

9:45. Schönen guten Morgen. Ihr hört Radio Augsburg heute am Freitag. Es ist ein bisschen ungemütlich heute, vor allem am Vormittag. Es ist noch nass hier bei uns in Augsburg und in der Region, aber im Laufe des Tages, da wird es immer trockener. Die Regenfälle lassen nach. Das Regengebiet ist jetzt dann so langsam durch hier bei uns. Und dann gibt es weiterhin hier bei uns viele Wolken, wenig Sonne. Wenn wir Glück haben, kommt sie eher so zum Abend mal noch ganz, ganz kurz raus. Ansonsten bleibt es heute bewölkt. Die Temperaturen um die 17, 18 Grad. Schauen wir noch aufs Wochenende. Wir starten morgen am Vormittag recht trüb und neblig rein in den Samstag. Später gibt es dann Wolken. Es lockert dann in der Nacht ein bisschen auf und am Sonntag kommt am Nachmittag auch hier und da mal ganz, ganz kurz ein bisschen die Sonne raus. Die Temperaturen jetzt am Wochenende ähnlich wie heute, 18 bis 20 Grad.

0: gleich 10 Minuten vor 10 an diesem Freitag. Und bei uns geht es um 10 gleich um die Zuckersteuer in den Nachrichten. Mehr dazu bei uns in wenigen Minuten.
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1: Ich bin Sarah Nägele. Shoppen bis tief in die Abendstunden ist heute in Augsburg kein Problem. Die Shopping Night findet statt und wird von einem kleinen Rahmenprogramm aus Straßenkünstlern und Musizierenden begleitet. Ziel ist die Belebung des Innenstadthandels in Augsburg. Bunker in Flammen. Gestern Abend kam es im Industriepark in Gersthofen zu einem größeren Feuerwehreinsatz. Ein Bunker dort hatte Feuer gefangen und es kam zu einer starken Rauchentwicklung. Der Brand konnte noch in den Abendstunden von den Einsatzkräften gelöscht werden. Und nun zu weiteren Nachrichten aus Bayern, Deutschland und der Welt.
2: Ich bin Moritz Einzel. Trotz Kritik aus dem Kanzleramt hält Bundesfinanzminister Klingbeil an der Zuckersteuer fest. Und er geht davon aus, dass sie auch kommen wird, sagte der SPD-Chef im ZDF.
3: Das Ziel bleibt klar. Wir haben verabredet, eine Zuckersteuer einzuführen. Wir werden das auch tun. Wir wollen die Gesundheitsprävention stärken. Wir wollen unsere Kinder schützen. Wir sehen, dass es eine große Unterstützung in der Bevölkerung gibt. Und ich bin da zuversichtlich, dass wir schnell zu einer Einigung kommen.
2: Das Bundeskanzleramt hatte Klingbeils Entwurf zur Einführung einer Steuer auf zuckerhaltige Getränke vorerst gestoppt. Durch ein Datenleck im Internet sind private Kontaktdaten des militärischen Vizepräsidenten des Bundesnachrichtendienstes Bär öffentlich geworden. Wie ARD und Süddeutsche Zeitung berichten, sollen seine private Handynummer, E-Mail-Adresse und Wohnanschrift seit Jahren online abrufbar sein. Die Daten stammen demnach aus einem Leak eines US-amerikanischen Online-Auktionshauses aus dem Jahr 2020. Bär sagte, er habe die Nummer aus familiären Gründen weiter genutzt, ein Fehler, den er inzwischen korrigiert habe. Im Raum Mittenwald sucht die Polizei derzeit mit einem Großaufgebot nach flüchtigen Einbrechern. Es wird davor gewarnt, Anhalter mitzunehmen. Es sei nicht auszuschließen, dass die Täter bewaffnet sind. Gegen 6 Uhr früh war in Innsbruck eingebrochen worden. Nach ersten Erkenntnissen flüchteten die Verdächtigen mit dem Auto nach Deutschland. Im Raum Mittenwald bauten sie dann einen Unfall und setzten ihre Flucht zu Fuß fort. Mehr als 10 Millionen Menschen haben den ersten Sieg der deutschen Fußballnationalmannschaft unter Bundestrainer Jürgen Klopp im Fernsehen verfolgt. Im Schnitt sahen rund 10,8 Millionen Interessierte die ZDF-Übertragung aus München. Der Marktanteil lag bei 47,3%. Deutschland hatte am Abend die Nations League-Partie gegen Serbien mit 2:0 gewonnen.
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4: Der Himmel, der ist grau heute in Augsburg und der Region und der bleibt auch so. Nur am Nachmittag kann mit bisschen Glück mal die Sonne rauskommen. Maximal 17 Grad hat's heute. In der Nacht, da ist es richtig schön herbstneblig und die Werte, die gehen deswegen auch nur bis auf 13 Grad runter wegen dieser schützenden Wolkennebelschicht. Morgen am Samstag, das ist ebenfalls größtenteils bewölkt. Erst am Nachmittag kann die Sonne rauskommen. Morgen genauso warm oder kalt, maximal 17, 18 Grad. Und am Sonntag wird's wieder ein bisschen wärmer und ein bisschen sonniger, maximal 20 Grad.
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5: Immer aktuell, dank KI. Aktuell liegen uns keine Verkehrsstörungen vor.
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5: Geblitzt wird in der Hugo-Eckener-Straße und in der Miraner-Straße in Augsburg, in der Gablinger-Straße in Langweid und in der Bahnhofstraße in Kissing. Alle Staus und Blitzer gibt's auch auf radioaugsburg.de und in der Radio Augsburg App. Gute Fahrt.
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4: Mickhauser Bergrennen ist am Wochenende wieder. Motorsportfans kommen auf ihre Kosten. Wir schauen gleich genauer drauf. Ich bin Veronika Götz.

0: So klingt Radio Augsburg am letzten Arbeitstag, für viele der letzte Arbeitstag. Motorsportfans kommen am Wochenende in Mickhausen voll auf ihre Kosten. Beim traditionellen Mickhauser Bergrennen geht's wieder mit ordentlich PS und Tempo den Berg hinauf. Die 2,2 Kilometer lange Strecke führt durch den Wald zwischen Mickhausen und Birkach. Wolfgang Glas, Vorstand vom Verein Bergrennen Mickhausen, verrät uns schon mal, was uns da ab morgen erwartet.
1: Eine sehr interessante Nennliste, also sehr viele interessante Fahrer sind dabei. Es geht noch um eine Meisterschaft, die sind noch nicht entschieden. Und da sind sehr viele Formel- und Gruppe C-Fahrzeuge dabei und die müssen auch richtig Gas geben. Da kommt es nur darauf an, wer dann gewinnt. Und da sind mehrere Möglichkeiten eben offen. Deswegen ist das eine sehr tolle Geschichte.
0: Das Mickhauser Bergrennen zieht jedes Jahr wieder aufs Neue Tausende von Besuchern an. Was macht das Bergrennen denn so interessant?
1: Durch das, dass da oft schwarz-weiß das letzte Rennen ist und da ja manchmal noch die Rennen entschieden werden müssen. Und was neu ist, dass sehr viele Meisterschaften in den angrenzenden Ländern oft schon vorbei sind. Dann kommen ja viele zu uns und haben da ihren Spaß. Das ist das Schöne.
0: Vor allem die Strecke selber ist ja sehr anspruchsvoll.
1: Richtig, ja, die ist schon sehr anspruchsvoll, weil es ja auch nicht gerade langsam ist.
0: Und auch abseits der Strecke gibt's einiges zu sehen. Schon heute können Fans die Fahrer und Teams beim Ankommen und Vorbereiten ihrer Rennwägen erleben. Dazu gibt's Essen, Getränke und auch einen Fanshop. Das Mickhauser Bergrennen jetzt an diesem Wochenende. Am Samstag stehen ab 9 mehrere Trainingsläufe auf dem Programm und am Sonntag beginnt das Rennen um 8.30 Uhr mit dem ersten Wertungslauf. Insgesamt sind 4 Wertungsläufe geplant. Die Siegerehrung ist für 17.30 Uhr angesetzt.
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0: Die Beats, mit denen es Richtung Wochenende geht, hier bei Radio Augsburg. Und gleich kommen um 13:30 die Lokalnachrichten und die hat heute wieder Sarah Nägele für uns.
1: Mit allen möglichen rollenden Untersätzen, vom Fahrrad bis zum Tretroller, erobern Kinder und Familien am Sonntag die Augsburger Straßen. Es ist wieder Critical Mass. Was hinter der Veranstaltung steht, dazu mehr in den Lokalnachrichten um 13:30.

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1: Ich bin Sarah Nägele. Die Polizei in Nordschwaben will zum Herbstbeginn vermehrt die Beleuchtung von Autos und anderen Fahrzeugen kontrollieren. Im vergangenen Jahr kam es in Nordschwaben zu über 2000 Verkehrsunfällen bei Dämmerung oder Dunkelheit. Sogenannte Kleinunfälle sind da nicht mit eingerechnet. Dabei wurden über 900 Menschen leicht oder schwer verletzt und sogar 15 Menschen getötet. Ein gravierender Aspekt in puncto Sicherheit im Straßenverkehr ist dabei Sehen und gesehen werden. Die Deutsche Verkehrswacht bietet zudem wieder den Lichttest an, bei dem einige Kfz-Werkstätten kostenlos das Licht am Auto kontrollieren. Einmal mit dem Fahrrad mitten durch Augsburg fahren, ohne sich zwischen Autos durchschlängeln müssen. Genau das könnt ihr am Sonntag bei der Kiddikelmess. Die Fahrradparade lädt Kinder, Eltern und alle anderen Radbegeisterten dazu ein, die Innenstadt mit Fahrrädern, Laufrädern, Spezialrädern, Rollern und so weiter zu erobern. Welche Forderung dahinter steht, erklärt Mitorganisatorin Anja Meier.
2: Der Hintergrund ist der, dass einfach in der Verkehrsplanung die Bedürfnisse von Kindern und Jugendlichen einfach viel zu wenig berücksichtigt werden. Und dieses Mal haben wir auch Thema Spezialräder mit aufgenommen, weil einfach Familien, Kinder und Spezialradfahrende ähnliche Problematiken haben, also zum Beispiel nicht ausreichend abgesenkte Bordsteinkanten oder dass zum Beispiel in Kreuzungen geparkt wird und dann eben Radfahrende, die ein bisschen kleiner sind sozusagen oder niedriger fahren, nicht gut gesehen werden und auch nicht gut um die Ecke sehen können und dadurch einfach gefährliche Situationen entstehen. Die Forderung geht eben direkt an die Politik, dass die schwächeren Verkehrsteilnehmenden mehr berücksichtigt werden und auch Straßen umgebaut werden, es mehr Tempo 30 gibt und ähnliches.
1: Die von der Polizei gesicherte Route startet um 15 Uhr am Königsplatz und endet gegen 4:30 am Parkhäusel im Siebentischwald. Bunker in Flammen. Gestern Abend kam es im Industriepark in Gersthofen zu einem größeren Feuerwehreinsatz. Ein Bunker dort hatte Feuer gefangen und es kam zu einer starken Rauchentwicklung. Der Brand konnte noch in den Abendstunden von den Einsatzkräften gelöscht werden. Darauf folgende Schadstoffmessungen im Industriepark und im südlich angrenzenden Bereich waren unauffällig und lagen im Bereich der Normalwerte. 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
3: Ungewöhnlich nass heute in Augsburg und der Region und es bleibt den ganzen Tag grau und die Werte, die gehen heute bis auf 17 Grad hoch. In der Nacht fallen sie nur auf 13 Grad, weil es in der Nacht auch sehr bewölkt und neblig sein wird. Morgen am Samstag, da hat es auch wieder maximal 17, 18 Grad und es ist bewölkt. Nur am Abend kann dann mit bisschen Glück mal die Sonne rauskommen und am Sonntag, da ist es ein bisschen sonniger und ansonsten fast 20 Grad. Aber insgesamt bleibt das Wochenende durchwachsen.
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4: 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Ruhiger und störungsfreier Verkehr im Sendegebiet.
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4: Geblitzt wird in der Hugo-Eckener-Straße und in der Miraner-Straße in Augsburg, in der Gablinger-Straße in Langweid und in der Bahnhofstraße in Kissing. Habt ihr noch was gesehen? Schickt uns gerne eine WhatsApp ins Studio an die 0821 50 242 26.
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3: Wir schauen gleich in ein Augsburger Viertel genauer, heute nämlich nach Versee. Da hat die Freiwillige Feuerwehr so, sagen wir mal, ein Geschenk bekommen. Ich bin Veronika Götz, gleich mehr.

0: So klingt Radio Augsburg am Freitag. Die Freiwillige Feuerwehr Pfersee ist jetzt für Stromausfälle gerüstet. Sie hat vom Freistaat Bayern eine neue Netzersatzanlage bekommen. Damit können die Einsatzkräfte bei einem längeren Stromausfall wichtige Gebäude und Einrichtungen mit Notstrom versorgen. Auch Licht, Heizgeräte und Stromverteiler gehören zur Ausstattung. Für die neue Aufgabe wurden die Feuerwehrleute speziell geschult. Die Pfersäer Feuerwehr ist damit künftig Teil des bayernweiten Katastrophenschutzes und kann bei größeren Stromausfällen auch andere Städte und Landkreise unterstützen.
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1: Ich bin Sarah Nägele. Achtung Staufalle. Ab heute Abend wird die B17 ab der Anschlussstelle Leitershofen in Richtung Landsberg für eine Woche voll gesperrt. Grund ist die marode Brücke am Fabrikkanal, die gerade verstärkt wird. Mehr als 2600 Studierende haben gestern an der Technischen Hochschule in Augsburg ein Studium begonnen. Die beliebtesten Studiengänge sind Wirtschaftsinformatik, Bauingenieurswesen und Betriebswirtschaft. Auch die neuen Bachelorstudiengänge Künstliche Intelligenz und Robotik sowie Medizintechnik sind angelaufen. Und nun zu weiteren Nachrichten aus Bayern, Deutschland und der Welt.
2: Ich bin Moritz Einzel. Die Warenhauskette Galeria hat wieder einen Insolvenzantrag gestellt. Wie das Unternehmen mitteilte, soll der Betrieb in den noch 83 Filialen vorerst weitergehen. Die rund 12.000 Beschäftigten müssen nun um ihre Arbeitsplätze bangen. Ob sie Insolvenzgeld erhalten und ob bzw. welche Standorte schließen müssen, ist bislang unklar. Zu den Hintergründen machte Galeria keine Angaben. Es ist bereits der vierte Insolvenzantrag innerhalb von 6 Jahren. Die vom Kabinett beschlossene Pflegereform ist nach Ansicht des Deutschen Städtetags eine zusätzliche Belastung für die Kommunen. Die Bundesregierung lasse die Städte und Gemeinden finanziell erneut im Regen stehen, sagte Städtetagspräsident Jung den Zeitungen der Funke Mediengruppe. Der Leipziger Oberbürgermeister kritisierte besonders, dass keine Deckelung des Eigenanteils bei den Pflegekosten geplant sei. In Bremen beginnen heute Nachmittag die Feierlichkeiten zum morgigen Tag der Deutschen Einheit. Der amtierende Bundesratspräsident und Bremer Bürgermeister Bovenschulte blickt positiv auf mittlerweile 36 Jahre Einheit zwischen Ost und West. Der SPD-Politiker im ZDF.
3: Die Unterschiede sind viel, viel kleiner geworden und insgesamt hat sich ja unsere Gesellschaft in ganz Deutschland positiv entwickelt. Das zeigen jedenfalls die objektiven Zahlen. Dass trotzdem Unterschiede bleiben, das ist normal und das finde ich ehrlich gesagt auch gar nicht so schlimm. Ich meine, es bleiben auch Unterschiede zwischen Bremen und Bayern und da würde auch niemand sagen, das muss sich zu 100% angleichen, das würde auch niemand wollen.
2: Bis Sonntag sind in Bremen mehr als 700 Veranstaltungen geplant. In mehreren Bundesländern, auch in Bayern und im Ausland, gab es vorgestern eine Polizeiaktion gegen Nazi-Musik. Nun ist klar, die Beamten haben etwa 33.000 Tonträger gefunden, darunter CDs, Schallplatten und Kassetten. Das hat das Landeskriminalamt Mecklenburg-Vorpommern mitgeteilt. Das allermeiste wurde bei 4 Hauptbeschuldigten gefunden.
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4: Der Himmel, der ist grau heute in Augsburg und der Region und der bleibt auch so. Nur am Nachmittag kann mit bisschen Glück mal die Sonne rauskommen. Maximal 17 Grad hat's heute. In der Nacht, da ist es richtig schön herbstneblig und die Werte, die gehen deswegen auch nur bis auf 13 Grad runter wegen dieser schützenden Wolkennebelschicht. Morgen am Samstag, das ist ebenfalls größtenteils bewölkt. Erst am Nachmittag kann die Sonne rauskommen. Morgen genauso warm oder kalt, maximal 17, 18 Grad. Und am Sonntag wird's wieder ein bisschen wärmer und ein bisschen sonniger, maximal 20 Grad.
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5: Immer aktuell, dank KI. Die Polizei meldet derzeit keine Verkehrsbehinderungen in Augsburg und der Region.
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5: Geblitzt wird in der Hugo-Eckener-Straße in Augsburg, in der Gablinger-Straße in Langweid, in der Aretin-Straße und der Augsburger Straße in Friedberg sowie in der Bahnhofstraße in Kissing. Habt ihr noch was gesehen? Schickt uns gerne eine WhatsApp ins Studio an die 0821 50 242 26.
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4: Dieses Wochenende soll das Wetter also etwas durchwachsener werden in Augsburg und der Region, also nichts mehr mit Wandern. Und da passt es, dass man shoppen kann bis zum Umfallen. Heute Abend Shoppingnacht und am Samstag Duld in Augsburg. Darauf schauen wir gleich. Ich bin Veronika Götz.

0: Melodien für den Freitag bei Radio Augsburg. Wer Lust auf Shoppen hat, der ist heute in Augsburg richtig. Denn heute findet die lange Shopping Night statt. Bis 22 Uhr haben die meisten Geschäfte und auch die City Galerie geöffnet. Und wer danach noch nicht genug vom Shoppen hat, der kann morgen gleich weitermachen. Zwischen Jakoba und Vogeltour startet die Augsburger Herbstduld. Martin Schenkelberg vom Augsburger Marktamt.
1: Die Duld ist Kult und wir bemühen uns natürlich immer ein attraktives Angebot für alle Besucherinnen und Besucher zu haben. Dieses Jahr gibt es zum Beispiel Beratungen über Markisen, Geschenkartikel für Garten. Es gibt einen Informationsstand vom Umweltamt, aber auch Angebote für Umhänge und Korktaschen, Gardinen und Tischdecken, Pflaster und Fingerverband, Cannabiscreme, Verkauf von Obst und Gemüse. Also wir haben für alle Wünsche das passende Produkt.
0: Die Duld findet zum 143. Mal statt und ist der älteste Jahrmarkt der Stadt Augsburg. Erstmals fand der Jahrmarkt 967 statt. Für die diesjährige Herbstduld haben sich rund 110 Händler angemeldet. Kulinarisch gesehen gibt's für uns natürlich auch eine große Auswahl.
1: Wir haben natürlich immer was Leckeres. Da ist auch für jeden Geschmack was dabei. Was Herzhaftes, Salziges, was Süßes und natürlich eisgekühlte Getränke. Also ich glaube, da kommt jeder und jede auf ihre Kosten.
0: Morgen geht's los mit der Duld und deshalb...
1: Da muss man unbedingt hin. Also die Duld gehört zu Augsburg, gehört zur Region Augsburg. Und wer nicht da gewesen ist, der hat nichts erlebt. Und wer einmal hingeht, der geht jedes Mal hin. Es ist das längste Kaufhaus der Welt. Man kann da einfach bummeln, man kann schauen und sich treiben lassen. Man kann aber natürlich auch mit Ideen hingehen. Wir haben Warenangebot für jeden Haushaltsbedarf. Also man findet dort alles.
0: Na dann freuen wir uns auf die Herbstduld zwischen Jakoba und Vogeltour in Augsburg. Geöffnet ist sie ab morgen bis zum 11. Oktober täglich von 10 bis 19 Uhr.
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10: Ihr müsst übrigens gar nicht joggen gehen, um immer auf dem Laufenden zu bleiben.

0: Herbstbeginn vermehrt die Beleuchtung von Autos und anderen Fahrzeugen kontrollieren. Im vergangenen Jahr kam es in Nordschwaben zu über 2000 Verkehrsunfällen bei Dämmerung oder Dunkelheit. Sogenannte Kleinunfälle sind da nicht mit eingerechnet. Dabei wurden über 900 Menschen leicht oder schwer verletzt und sogar 15 Menschen getötet. Ein gravierender Aspekt in puncto Sicherheit im Straßenverkehr ist dabei Sehen und gesehen werden. Die Deutsche Verkehrswacht bietet zudem wieder den Lichttest an, bei dem einige Kfz-Werkstätten kostenlos das Licht am Auto kontrollieren. Einmal mit dem Fahrrad mitten durch Augsburg fahren, ohne sich zwischen Autos durchschlängeln müssen. Genau das könnt ihr am Sonntag bei der Kidikel Mass. Die Fahrradparade lädt Kinder, Eltern und alle anderen Radbegeisterten dazu ein, die Innenstadt mit Fahrrädern, Laufrädern, Spezialrädern, Rollern und so weiter zu erobern. Welche Forderung dahinter steht, erklärt Mitorganisatorin Anja Meier.
1: Der Hintergrund ist der, dass einfach in der Verkehrsplanung die Bedürfnisse von Kindern und Jugendlichen einfach viel zu wenig berücksichtigt werden. Und dieses Mal haben wir auch Thema Spezialräder mit aufgenommen, weil einfach Familien, Kinder und Spezialradfahrende ähnliche Problematiken haben, also zum Beispiel nicht ausreichend abgesenkte Bordsteinkanten oder dass zum Beispiel in Kreuzungen geparkt wird und dann eben Radfahrende, die ein bisschen kleiner sind sozusagen oder niedriger fahren, nicht gut gesehen werden und auch nicht gut um die Ecke sehen können und dadurch einfach gefährliche Situationen entstehen. Die Forderung geht eben direkt an die Politik, dass die schwächeren Verkehrsteilnehmenden mehr berücksichtigt werden und auch ja Straßen umgebaut werden, es mehr Tempo 30 gibt und ähnliches.
0: Die von der Polizei gesicherte Route startet um 15 Uhr am Königsplatz und endet gegen 16:30 am Parkhäusel im Siebentischwald. Bunker in Flammen. Gestern Abend kam es im Industriepark in Gersthofen zu einem größeren Feuerwehreinsatz. Ein Bunker dort hatte Feuer gefangen und es kam zu einer starken Rauchentwicklung. Der Brand konnte noch in den Abendstunden von den Einsatzkräften gelöscht werden. Darauf folgende Schadstoffmessungen im Industriepark und im südlich angrenzenden Bereich waren unauffällig und lagen im Bereich der Normalwerte. 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
2: Ungewöhnlich nass heute in Augsburg und der Region und es bleibt den ganzen Tag grau und die Werte, die gehen heute bis auf 17 Grad hoch. In der Nacht fallen sie nur auf 13 Grad, weil es in der Nacht auch sehr bewölkt und neblig sein wird. Morgen am Samstag, da hat es auch wieder maximal 17, 18 Grad und es ist bewölkt. Nur am Abend kann dann mit bisschen Glück mal die Sonne rauskommen und am Sonntag, da ist es ein bisschen sonniger und ansonsten fast 20 Grad. Aber insgesamt bleibt das Wochenende durchwachsen.
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4: Immer aktuell, dank KI. Uns liegen im Moment keine Staus und Behinderungen vor.
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4: Auf der Gablinger Straße in Langwald, am unteren Graben in Augsburg, in der Hugo-Eckener Straße in Augsburg sowie in der Aretin-Straße und in der Augsburger Straße in Friedberg. Seht ihr Staus und Blitzer, meldet sie gerne unter der 0821 50 242 26.
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2: Eine gute Nachricht des Tages haben wir gleich für euch und die ist heute für Shopping-Fans. Und natürlich, sie hat zu tun mit der Shopping-Night. Ich bin Veronika Götz. Let's go, let's shop.
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0: So klingt Radio Augsburg und wir schauen auf eine gute Nachricht des Tages. Der Tipp für alle, die gern shoppen gehen: Die lange Einkaufsnacht geht in die zweite Runde. Nachdem die erste Shopping Night noch eher verhalten aufgenommen wurde, soll diesmal einiges besser laufen, denn einfach nur länger die Ladentüren offen zu lassen, das reicht offenbar nicht. Und diesmal gibt's deswegen so kleine Aktionen dazu, unter anderem in der Steingasse in Augsburg. Und damit mehr Anlass, auch nach dem Einkaufen noch in der Innenstadt zu bleiben. Zum Beispiel gibt's Straßenkünstler oder auch Straßenmusik. Und in der Citygalerie, da kann man sich ein bisschen mit Cocktails verwöhnen und bei irgendwelchen Gewinnspielen mitmachen. Also ein bisschen was geboten. Auch die Anreise wird berücksichtigt von der Stadt. Die Stadtwerke verlängern heute Abend den Betrieb einzelner Linien. Zum Beispiel fährt die Linie 22 bis 22 Uhr in die Innenstadt und zurück in die Fernhaber Au.
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1: Ich bin Sarah Nägele. Shoppen bis tief in die Abendstunden ist heute in Augsburg kein Problem. Die Shopping Night findet statt und wird von einem kleinen Rahmenprogramm aus Straßenkünstlern und Musizierenden begleitet. Ziel ist die Belebung des Innenstadthandels in Augsburg. Bunker in Flammen. Gestern Abend kam es im Industriepark in Gersthofen zu einem größeren Feuerwehreinsatz. Ein Bunker dort hatte Feuer gefangen und es kam zu einer starken Rauchentwicklung. Der Brand konnte noch in den Abendstunden von den Einsatzkräften gelöscht werden. Und nun zu weiteren Nachrichten aus Bayern, Deutschland und der Welt.
2: Ich bin Moritz Einzel. Kommt doch noch das Aus für Galeria? Die angeschlagene Warenhauskette hat beim Amtsgericht Düsseldorf erneut Insolvenz beantragt. Der Geschäftsbetrieb der 83 verbliebenen Filialen soll erstmal weiterlaufen, heißt es. Tanja Wagner berichtet.
3: Galeria kommt aus den Finanznöten einfach nicht heraus. Es ist bereits die vierte Pleite innerhalb der letzten 6 Jahre. Dennoch will die Warenhauskette weitermachen. Der jetzige Insolvenzantrag soll dazu dienen, stabile Verhältnisse zu schaffen. Aktuell stehen auch 33 Warenhäuser auf dem Prüfstand. Denn nur wer profitabel wirtschaftet, soll bei Galeria eine Zukunft haben. Die rund 12.000 Mitarbeiter müssen nun erneut um ihre Arbeitsplätze bangen.
2: Die Bundeswehr soll erstmals ein Drohnenregiment bekommen. Der Wehrbeauftragte des Bundestags Otte findet das gut. Drohnen und Drohnenabwehr seien heute ein wichtiger Bestandteil moderner Landes- und Bündnisverteidigung, sagte er der Rheinischen Post. Die Aufstellung des Drohnenregiments sei daher ein folgerichtiger Schritt. Otte mahnte aber, dazu müsse es verlässlich verfügbares Material geben. Wegen heftiger Proteste im Land sind heute viele Schulen in Frankreich geschlossen geblieben. Hunderte Schulen bieten lediglich Online-Unterricht an. Hintergrund sind Demos von Jugendlichen gegen Lehrermangel und marode Schulgebäude. Bei Ausschreitungen wurden Brände gelegt und Polizisten attackiert. Knapp 2000 Demonstranten wurden festgenommen. Als dritte bayerische Hochschule nach LMU und TU München könnte die Uni Würzburg heute den Titel Exzellenzuniversität erhalten. Das würde bedeuten bis zu 15 Millionen Euro zusätzliche Förderung für die Forschung. An der Julius-Maximilians-Universität in Würzburg sind etwa 25.000 Studierende eingeschrieben.
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4: Der Himmel, der ist grau heute in Augsburg und der Region und der bleibt auch so. Nur am Nachmittag kann mit bisschen Glück mal die Sonne rauskommen. Maximal 17 Grad hat's heute. In der Nacht, da ist es richtig schön herbstneblig und die Werte, die gehen deswegen auch nur bis auf 13 Grad runter wegen dieser schützenden Wolkennebelschicht. Morgen am Samstag, das ist ebenfalls größtenteils bewölkt. Erst am Nachmittag kann die Sonne rauskommen. Morgen genauso warm oder kalt, maximal 17, 18 Grad. Und am Sonntag wird's wieder ein bisschen wärmer und ein bisschen sonniger, maximal 20 Grad.
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5: Immer aktuell, dank KI. Vorsicht! Auf der A8 Richtung München liegt zwischen Adelzhausen und Odelzhausen ein Spanngurt auf der Fahrbahn.
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5: Am unteren Graben und in der Hugo-Eckener-Straße in Augsburg sowie in der Aretenstraße und der Augsburger Straße in Friedberg. 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
1: Es ist einiges los an diesem Wochenende und auch heute am Freitag. Los geht's mit der langen Shopping Night in Augsburg. Die Geschäfte haben heute bis 22 Uhr geöffnet. Außerdem findet im Augsburger Rathaus die lange Nacht der Demokratie statt. Und musikalisch wird es rockig. Im Kulturhaus Abraxas beim Goldenen Rocktober gibt's heute ab 20 Uhr Classic Rock und Blues. Der Eintritt dazu, der ist frei. Morgen geht's da los mit der Augsburger Herbstduld. Die lädt von 10 bis 19 Uhr täglich ein. Zwischen Jakobator und Vogeltor zu einem kleinen Bummel, zum Stöbern und zum Einkaufen. Ja, die Augsburger Herbstduld, das längste Freiluftkaufhaus der Stadt. In Neusses findet morgen am Samstag am Kaufland ein großer Flohmarkt statt und in Zusamszell wird ab 15 Uhr beim Herbstfest gefeiert. Und am Sonntag, da lohnt sich ein Ausflug nach Rehling, da findet der Herbstmarkt statt. Mehr als 80 Aussteller sind mit dabei und wer Stoffe und kreative Materialien sucht, der kann am Sonntag außerdem zum Stoffmarkt nach Gersthofen fahren. Und mehr Tipps findet ihr bei uns auf der Website unter radioaugsburg.de.
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So klingt Radio Augsburg auf der Zielgeraden ins Wochenende. Schön, dass ihr dabei seid. Wer heute Abend mit dem Auto unterwegs ist, der muss sich an Teilen der B17 auf Stau und Behinderungen einstellen oder umplanen. Aber mehr dazu in den Lokalnachrichten um 12:30.

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1: Ich bin Sarah Nägele. Achtung, Staufalle. Ab heute Abend wird die B17 ab der Anschlussstelle Leitershofen in Richtung Landsberg für knapp eine Woche voll gesperrt. Grund ist die marode Brücke am Fabrikkanal, die verstärkt wird. Arbeiten dafür laufen schon seit Ende August. Nun werden an der

0: Unterseite der Brücke neue Verstärkungselemente einbetoniert, die während Einbau und Aushärtung nicht erschüttert werden dürfen. Eine zweite Sperrung ist in der ersten Novemberwoche geplant. Da werden die gleichen Arbeiten am parallel verlaufenden Brückenbauwerk fortgesetzt. Heute Abend ist bundesweit die lange Nacht der Demokratie. Auch in Augsburg finden am Vorabend des Tags der Deutschen Einheit über 40 Vorträge, Diskussionsformate, Musik- und Mitmachaktionen im Augsburger Rathaus statt. Veronika Götz berichtet.
1: Um 18 Uhr eröffnet Oberbürgermeister Florian Freund den Abend. Es folgen dann zum Beispiel Vorträge, wie man mit KI gefälschte Nachrichten und Bilder von echten unterscheiden kann, ein Vortrag, was Demokratie speziell für Frauen bedeutet, oder ein Workshop, wie man richtig streitet. Ziel ist es, unsere zunehmend heterogene Gesellschaft zum Zusammenhalt zu animieren und die Menschen zum Mitmachen in der Politik. Auch andere Gemeinden bieten heute Abend Veranstaltungen zur langen Nacht der Demokratie an.
0: Danke, Veronika. Vor diesem Hintergrund dürfen wir auch auf unseren neuen Radio Augsburg Podcast Meine Stadt, meine Demokratie auf unserer Website hinweisen. Weil ihm 13 Schafe von der Weide geklaut wurden, hat die Familie des 48-jährigen Besitzers nun eine private Belohnung von 2000 Euro für den entscheidenden Hinweis zu Tatverdächtigen ausgesetzt. Die Herde weidete in der Firnhaber Rau, als sie zwischen Montagabend und Dienstagmittag von Unbekannten entwendet wurde. Die Polizei bittet ebenfalls um Hinweise von Zeugen für die weiteren Ermittlungen. 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
1: Ungewöhnlich nass heute in Augsburg und der Region und es bleibt den ganzen Tag grau und die Werte, die gehen heute bis auf 17 Grad hoch. In der Nacht fallen sie nur auf 13 Grad, weil es in der Nacht auch sehr bewölkt und neblig sein wird. Morgen am Samstag, da hat es auch wieder maximal 17, 18 Grad und es ist bewölkt. Nur am Abend kann dann mit bisschen Glück mal die Sonne rauskommen und am Sonntag, da ist es ein bisschen sonniger und ansonsten fast 20 Grad. Aber insgesamt bleibt das Wochenende durchwachsen.
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3: Immer aktuell. Dank KI. Ruhiger und störungsfreier Verkehr im Sendegebiet.
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3: Am unteren Graben und in der Hugo-Eckener-Straße in Augsburg sowie in der Aretin-Straße und in der Augsburger Straße in Friedberg. 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
1: Ich bin Roland Stingel. Auf der B17 in Augsburg wird es ab heute Abend voraussichtlich deutlich voller. Wegen Bauarbeiten wird die Bundesstraße in Richtung Landsberg ab 22 Uhr komplett gesperrt. Die Sperrung dauert voraussichtlich bis Mittwochmorgen. Augsburgs längstes Freiluftkaufhaus zwischen Jakobe und Vogeltor öffnet wieder. Morgen startet zum 143. Mal die Augsburger Herbstduld. Sie ist der älteste Jahrmarkt der Stadt Augsburg. Und damit zu weiteren Meldungen aus Bayern, Deutschland und der Welt.
2: Ich bin Moritz Einzel. Mit den zentralen Feiern zum morgigen Tag der Deutschen Einheit ist in diesem Jahr Bremen dran. Schon heute Nachmittag geht's los. Der aktuelle Bundesratspräsident und Bremer Bürgermeister Bovenschulte hat im ZDF gesagt, natürlich gäbe es nach 36 Jahren Einheit immer noch Unterschiede zwischen Ost und West. Doch gerade darin sieht der SPD-Politiker eine Chance.
3: Eine wirkliche Stärke, die ergibt sich ja nicht durch Gleichförmigkeit, sondern dass jeder seine und ihre spezifischen Erfahrungen und Perspektiven einbringt, so wie wir das ja auch mit den Stadtmusikanten zum Ausdruck bringen. Die vier Tiere waren ja auch deshalb stark, weil sie aufeinander aufgebaut haben mit ihren eigenen Fähigkeiten und Erfahrungen. Also vier Esel zusammen hätten es auch nicht gebracht.
2: Bis Sonntag läuft in Bremen ein großes Bürgerfest, zum Beispiel mit Konzerten, Theater und Diskussionsrunden. Fehler mit Folgen bei der Berlin-Wahl. Das Ergebnis aus dem Wahlkreis Spandau 1 ist telefonisch falsch übermittelt worden. Eine Nachzählung hat ergeben, dass nicht die CDU-Kandidatin, sondern der AfD-Kandidat das Direktmandat geholt hat. Laut Landeswahlleitung wird sich die Zahl der Abgeordneten im neuen Berliner Abgeordnetenhaus nun von 158 auf 153 verringern. Die bislang letzte Insolvenz liegt erst gut 2,5 Jahre zurück. Nun hat die Warenhauskette Galeria den nächsten Insolvenzantrag gestellt. Der Betrieb in den 83 verbliebenen Filialen soll erstmal weiterlaufen, teilte das Unternehmen mit. Die 12.000 Beschäftigten müssen aber nun um ihre Arbeitsplätze bangen. Die Kartoffelernte in Bayern ist schlecht ausgefallen. Die Landwirte ernteten etwa 1,2 Millionen Tonnen Kartoffeln, 36,2% weniger als im Vorjahr, teilte das Landesamt für Statistik mit. Ende August hatte der Bayerische Bauernverband bereits geklagt, dass die extreme Hitze ab Ende Juni das Wachstum der Pflanzen gestoppt habe.
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4: Der Himmel, der ist grau heute in Augsburg und der Region und der bleibt auch so. Nur am Nachmittag kann mit bisschen Glück mal die Sonne rauskommen. Maximal 17 Grad hat's heute. In der Nacht, da ist es richtig schön herbstneblig und die Werte, die gehen deswegen auch nur bis auf 13 Grad runter wegen dieser schützenden Wolkennebelschicht. Morgen am Samstag, das ist ebenfalls größtenteils bewölkt. Erst am Nachmittag kann die Sonne rauskommen. Morgen genauso warm oder kalt, maximal 17, 18 Grad. Und am Sonntag wird's wieder ein bisschen wärmer und ein bisschen sonniger, maximal 20 Grad.
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5: Immer aktuell, dank KI. Alles frei auf den Straßen. Keine Staus oder Verkehrsbehinderungen in der Region.
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5: Geblitzt wird am Unteren Graben und in der Hugo-Eckener-Straße in Augsburg sowie in der Aretin-Straße und in der Augsburger Straße in Friedberg. 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

So klingt Radio Augsburg auf der Zielgeraden ins Wochenende. Schön, dass ihr dabei seid. Wer heute Abend mit dem Auto unterwegs ist, der muss sich an Teilen der B17 auf Stau und Behinderungen einstellen oder umplanen. Aber mehr dazu in den Lokalnachrichten um 9:30.

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1: Ich bin Sarah Nägele. Achtung Staufalle. Ab heute Abend wird die B17 ab der Anschlussstelle Leitershofen in Richtung Landsberg für knapp eine Woche voll gesperrt. Grund ist die marode Brücke am Fabrikkanal, die verstärkt wird. Arbeiten dafür laufen schon seit Ende August. Nun werden an der Unterseite der Brücke neue Verstärkungselemente einbetoniert, die während Einbau und Aushärtung nicht erschüttert werden dürfen. Eine zweite Sperrung ist in der ersten Novemberwoche geplant. Da werden die gleichen Arbeiten am parallel verlaufenden Brückenbauwerk fortgesetzt. Heute Abend ist bundesweit die lange Nacht der Demokratie. Auch in Augsburg finden am Vorabend des Tags der Deutschen Einheit über 40 Vorträge, Diskussionsformate, Musik- und Mitmachaktionen im Augsburger Rathaus statt. Veronika Götz berichtet.
2: Um 18 Uhr eröffnet Oberbürgermeister Florian Freund den Abend. Es folgen dann zum Beispiel Vorträge, wie man mit KI gefälschte Nachrichten und Bilder von echten unterscheiden kann, ein Vortrag, was Demokratie speziell für Frauen bedeutet oder ein Workshop, wie man richtig streitet. Ziel ist es, unsere zunehmend heterogene Gesellschaft zum Zusammenhalt zu animieren und die Menschen zum Mitmachen in der Politik. Auch andere Gemeinden bieten heute Abend Veranstaltungen zur langen Nacht der Demokratie an.
1: Danke, Veronika. Vor diesem Hintergrund dürfen wir auch auf unseren neuen Radio Augsburg Podcast Meine Stadt, meine Demokratie auf unserer Website hinweisen. Weil ihm 13 Schafe von der Weide geklaut wurden, hat die Familie des 48-jährigen Besitzers nun eine private Belohnung von 2000 Euro für den entscheidenden Hinweis zu Tatverdächtigen ausgesetzt. Die Herde weidete in der Firnhaberau, als sie zwischen Montagabend und Dienstagmittag von Unbekannten entwendet wurde. Die Polizei bittet ebenfalls um Hinweise von Zeugen für die weiteren Ermittlungen. 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
2: Die Wolkendecke, die lockert sich so langsam in Augsburg und der Region auf und die Sonne spitzt ab und zu mal durch. Maximal 19 Grad hat es dementsprechend heute auch. Also nochmal 2 Grad sind die Höchsttemperaturen nach oben gegangen, weil eben die Sonne wenig durchkommt. In der Nacht, da bleibt es aber größtenteils bewölkt und teils auch neblig. Die Werte fallen in der Nacht bis auf 12 Grad. Morgen am Samstag, da ist der Himmel ebenfalls größtenteils bewölkt. Es bleibt aber trocken und die Werte gehen nochmal hoch bis auf 19 Grad. In der Nacht auf Sonntag.
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4: Immer aktuell dank KI. Auf der A8 von München Richtung Stuttgart kommt es zwischen Augsburg-Ost und Augsburg-West zu einem Unfall mit einem LKW.
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4: Am unteren Graben in Augsburg wird geblitzt. 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
1: Ich bin Roland Stingel. Heute Abend ist bundesweit die lange Nacht der Demokratie. Auch in Augsburg finden im Rathaus zum Vorabend des Tags der Deutschen Einheit über 40 Vorträge, Diskussionsformate, Musik und Mitmachaktionen statt. 2000 Euro Belohnung gibt es für Hinweise auf eine gestohlene Schafherde in Augsburg. In der Firnhaber Au sind insgesamt 13 Schafe verschwunden. Die Tiere standen auf einer Wiese an der Straße Waldhaus und wurden dort mehrere Tage von einem Schäfer betreut. Zwischen Montagabend und Dienstagmittag muss die Herde komplett gestohlen worden sein. Und damit zu weiteren Meldungen aus Bayern, Deutschland und der Welt.
2: Ich bin Dominik Schweiger. Die Warenhauskette Galeria hat schon wieder einen Insolvenzantrag gestellt. Der Betrieb in den noch 83 Filialen soll vorerst weitergehen, so der Konzern. Für die rund 12.000 Beschäftigten heißt das, ihr Arbeitsplatz ist in Gefahr. Zu den Hintergründen hat Galeria keine Angaben gemacht. Es ist bereits der vierte Insolvenzantrag innerhalb von 6 Jahren. Nach einem Einbruch in ein Waffengeschäft in Österreich hat die Polizei im Raum Mittenwald 2 Tatverdächtige festgenommen. Die Polizei packt jetzt aber nicht zusammen, man suche immer noch mehrere Tatverdächtige, heißt es. Wie viele noch auf der Flucht seien, sei unklar, so ein Sprecher. Nach dem Einbruch waren Verdächtige offenbar mit einem Auto nach Deutschland geflüchtet und bauten einen Unfall. Dann setzten sie zu Fuß ihre Flucht fort. Nach München bekommt jetzt auch Regensburg ein Frauen-Nacht-Taxi. Frauen ab 16 Jahren können künftig 10-Euro-Gutscheine für die Taxifahrt nach Hause beantragen, damit sie nachts nicht alleine laufen müssen. Der Stadtrat will damit vor allem denen helfen, die sich ein Taxi sonst nicht leisten können. Das Angebot gilt probeweise für 2 Jahre. Jede Frau kann im Jahr bis zu 12 Gutscheine beantragen. Bremen richtet in diesem Jahr die Feierlichkeiten zum morgigen Tag der Deutschen Einheit aus. Schon heute Nachmittag startet das große Bürgerfest. Im ZDF hat Bremens Bürgermeister Bovenschulte gesagt, dass sich in den ostdeutschen Bundesländern in 36 Jahren Einheit vieles zum Besseren entwickelt habe.
3: Und wenn man dann die Situation, die Lebensverhältnisse in Westdeutschland und in Ostdeutschland miteinander vergleicht, dann hat sich da ganz viel getan von den wirtschaftlichen Bedingungen, von den sozialen Bedingungen, von der Art und Weise, wie der Alltag organisiert wird. Also das ist viel zusammengekommen.
2: Bis Sonntag sind in Bremen mehr als 700 Veranstaltungen geplant. Die Hansestadt erwartet rund 400.000 Besucherinnen und Besucher.
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4: Bisschen lockert sich die Wolkendecke langsam auf, ab und zu spitzt die Sonne durch in Augsburg und der Region und so bleibt es dann auch am Nachmittag. Maximal 18 Grad hat es heute und dazu bleibt es aber trocken und in der Nacht, da fallen die Temperaturen bis auf 13 Grad. In der Nacht ist der Himmel größtenteils bewölkt und es ist neblig. Morgen am Samstag ist es auch größtenteils bewölkt, erst am Abend spitzt dann ein bisschen die Sonne durch und morgen hat es auch wieder maximal 19 Grad, Sonntag 20 Grad. Sonntag kommt die Sonne noch ein bisschen öfter durch als heute.
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5: Immer aktuell, dank KI. Aktuell liegen uns keine Verkehrsstörungen vor.
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So klingt Radio Augsburg auf der Zielgeraden ins Wochenende. Schön, dass ihr dabei seid. Wer heute Abend mit dem Auto unterwegs ist, der muss sich an Teilen der B17 auf Stau und Behinderungen einstellen oder umplanen. Aber mehr dazu in den Lokalnachrichten um 12:30.

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1: Ich bin Sarah Nägele. Achtung, Staufalle. Ab heute Abend wird die B17 ab der Anschlussstelle Leitershofen in Richtung Landsberg für knapp eine Woche voll gesperrt. Grund ist die marode Brücke am Fabrikkanal, die verstärkt wird. Arbeiten dafür laufen schon seit Ende August. Nun werden an der Unterseite der Brücke neue Verstärkungselemente einbetoniert, die während Einbau und Aushärtung nicht erschüttert werden dürfen. Eine zweite Sperrung ist in der ersten Novemberwoche geplant. Da werden die gleichen Arbeiten am parallel verlaufenden Brückenbauwerk fortgesetzt. Heute Abend ist bundesweit die lange Nacht der Demokratie. Auch in Augsburg finden am Vorabend des Tags der Deutschen Einheit über 40 Vorträge, Diskussionsformate, Musik- und Mitmachaktionen im Augsburger Rathaus statt. Veronika Götz berichtet.
2: Um 18 Uhr eröffnet Oberbürgermeister Florian Freund den Abend. Es folgen dann zum Beispiel Vorträge, wie man mit KI gefälschte Nachrichten und Bilder von echten unterscheiden kann, ein Vortrag, was Demokratie speziell für Frauen bedeutet oder ein Workshop, wie man richtig streitet. Ziel ist es, unsere zunehmend heterogene Gesellschaft zum Zusammenhalt zu animieren und die Menschen zum Mitmachen in der Politik. Auch andere Gemeinden bieten heute Abend Veranstaltungen zur langen Nacht der Demokratie an.
1: Danke, Veronika. Vor diesem Hintergrund dürfen wir auch auf unseren neuen Radio Augsburg Podcast Meine Stadt, meine Demokratie auf unserer Website hinweisen. Weil ihm 13 Schafe von der Weide geklaut wurden, hat die Familie des 48-jährigen Besitzers nun eine private Belohnung von 2000 Euro für den entscheidenden Hinweis zu Tatverdächtigen ausgesetzt. Die Herde weidete in der Firnhaberau, als sie zwischen Montagabend und Dienstagmittag von Unbekannten entwendet wurde. Die Polizei bittet ebenfalls um Hinweise von Zeugen für die weiteren Ermittlungen. 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
2: Die Wolkendecke, die lockert sich so langsam in Augsburg und der Region auf und die Sonne spitzt ab und zu mal durch. Maximal 19 Grad hat es dementsprechend heute auch. Also nochmal 2 Grad sind die Höchsttemperaturen nach oben gegangen, weil eben die Sonne wenig durchkommt. In der Nacht, da bleibt es aber größtenteils bewölkt und teils auch neblig. Die Werte fallen in der Nacht bis auf 12 Grad. Morgen am Samstag, da ist der Himmel ebenfalls größtenteils bewölkt. Es bleibt aber trocken und die Werte gehen nochmal hoch bis auf 19 Grad. In der Nacht auf Sonntag fallen dann die Temperaturen wieder bis auf 9 Grad. Es ist neblig und am Sonntag gibt es dann eher so einen Sonne-Wolken-Mix bei bis zu 20 Grad.
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3: Immer aktuell dank KI. Auf der A8 München Richtung Stuttgart hat es zwischen Adelzhausen und Dasing einen Unfall gegeben.
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3: In der Karlstraße und am oberen Graben in Augsburg. Seht ihr Staus und Blitzer, meldet sie gerne unter der 0821 50 242 26.
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1: Ich bin Roland Stingel. Auf der B17 in Augsburg wird es ab heute Abend voraussichtlich deutlich voller. Wegen Bauarbeiten wird die Bundesstraße in Richtung Landsberg ab 22 Uhr komplett gesperrt. Die Sperrung dauert voraussichtlich bis Mittwochmorgen. Augsburgs längstes Freiluftkaufhaus zwischen Jakobe und Vogeltor öffnet wieder. Morgen startet zum 143. Mal die Augsburger Herbstduld. Sie ist der älteste Jahrmarkt der Stadt Augsburg. Und damit zu weiteren Meldungen aus Bayern, Deutschland und der Welt.
2: Ich bin Dominik Schweiger. Das Kanzleramt hat Finanzminister Klingbeils Zuckersteuerentwurf gestern gestoppt. Der Grund: er geht viel weiter als vereinbart. Von der Bundesärztekammer und der Verbraucherorganisation Foodwatch gibt es dafür viel Kritik. Während die Koalition streite, freue sich die Zuckerlobby, hieß es. Der aktuelle Gesetzentwurf wäre richtig, um Ernährungsweisen einzudämmen, die gesundheitsschädlich sind. Die Bundesregierung hat angekündigt, trotz Stopp an der Zuckersteuer festhalten zu wollen. Wer schon länger Amazon Prime hat, sollte mal genauer auf seine Abbuchungen schauen. Der Bundesgerichtshof hat gestern nämlich eine Preiserhöhung von 2022 gekippt. Damals ist das Jahresabo knapp 21 Euro teurer geworden, ohne dass die Kunden ausdrücklich zustimmen mussten. Julia Wasselkopf erklärt, wie Betroffene ihr Geld jetzt zurückbekommen können.
3: Ja, als erstes würde ich prüfen, seit wann läuft mein Prime-Abo und habe ich seit September 2022 den höheren Preis bezahlt. Wer betroffen ist, kann die Rückzahlung dann selbst geltend machen. Zusätzlich läuft über die Verbraucherzentrale NRW ein Verfahren, für das sich Betroffene weiterhin registrieren können. Nach Angaben können Betroffene die vergangenen 3 Jahre geltend machen.
2: Die Julius-Maximilians-Uni in Würzburg will heute Nachmittag den Titel Exzellenz-Universität abstauben und sich damit bis zu 15 Millionen Euro extra für die Forschung sichern. Würzburg konkurriert mit 10 anderen Unis um einen von 5 Plätzen. In Bayern gibt es mit der LMU und der TU in München bereits 2 Exzellenz-Unis. Das Interesse an Jürgen Klopp als neuem Bundestrainer ist weiter riesig. Mehr als 10 Millionen Menschen haben gestern den ersten Klopp-Sieg der deutschen Fußballnationalmannschaft gesehen. Im dritten Spiel der Nations League gab es ein 2:0 gegen Serbien. Nach Angaben der AGF-Videoforschung lag der Marktanteil bei fast 50%.
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4: Ein bisschen lockert sich die Wolkendecke langsam auf. Ab und zu spitzt die Sonne durch in Augsburg und der Region. Und so bleibt es dann auch am Nachmittag. Maximal 18 Grad hat es heute. Und dazu bleibt es aber trocken. Und in der Nacht, da fallen die Temperaturen bis auf 13 Grad. In der Nacht ist der Himmel größtenteils bewölkt und es ist neblig. Morgen am Samstag ist es auch größtenteils bewölkt. Erst am Abend spitzt dann ein bisschen die Sonne durch. Und morgen hat es auch wieder maximal 19 Grad. Sonntag 20 Grad. Sonntag kommt die Sonne noch ein bisschen öfter durch als heute.
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5: Immer aktuell, dank KI. Auf der A8 Richtung Stuttgart gibt es zwischen Adelzhausen und Dasing 3 Kilometer Stau. Dadurch verliert ihr bis zu 14 Minuten.
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5: Geblitzt wird in der Karlstraße und am oberen Graben in Augsburg. 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
1: Es ist wieder einiges los hier in Augsburg und in der Region. Leg mal los, heute am Freitag ist zum Beispiel lange Shopping Night in Augsburg. Die Geschäfte haben bis 22 Uhr geöffnet, also genügend Zeit für einen entspannten Einkaufsbummel heute am Abend. Im Augsburger Rathaus findet außerdem die lange Nacht der Demokratie statt und musikalisch wird es rockig im Kulturhaus Abraxas beim Goldenen Rocktober. Da gibt's ab 20 Uhr Classic Rock und Blues. Der Eintritt dazu, der ist frei. Und in Bobingen in der Singoldhalle steht ebenfalls ab 20 Uhr der Attenfahrer mit seinem Programm Lausbummgeschichten auf der Bühne. Morgen am Samstag beginnt die Herbstduld in Augsburg. Zwischen Jakober und Vogeltor ist einiges los. Es ist Augsburg längstes Freiluftkaufhaus. Und im Landkreis Augsburg, genauer gesagt in Neuses, findet am Samstag, also morgen, am Kaufland ein großer Flohmarkt statt. Und in Zusamzell wird ab 15 Uhr morgen beim Herbstfest gefeiert. Am Sonntag lohnt sich ein Ausflug nach Reding, da findet nämlich der Herbstmarkt statt. Mehr als 80 Aussteller sind da mit dabei. Und wer Stoffe und kreative Materialien sucht, kann am Sonntag außerdem zum Stoffmarkt nach Gersthofen fahren. Der findet am Sonntag von 11 bis 17 Uhr statt. Und noch mehr Tipps gibt's bei uns auf der Website unter radioaugsburg.de.
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0: Ich bin Roland Stingel. Viel Geduld brauchen Pendler derzeit auf der Bahnstrecke Augsburg-Eichach-Ingolstadt. Es kommt nämlich zu Behinderungen. Grund ist eine Gleisverwerfung, also eine plötzliche Verformung eines Gleises zwischen Schrobenhausen und Ingolstadt Hauptbahnhof. Deshalb ist die Strecke dort jetzt gesperrt. Bis zum Ende der Reparaturarbeiten ist ein Schienenersatzverkehr mit Bussen eingerichtet. Nach ersten Angaben der DB InfraGo soll die Strecke voraussichtlich heute in einer Woche, also am Freitag, den 9. Oktober, wieder freigegeben werden können. Heute Abend ist die lange Shopping Night in Augsburg. Bis 22 Uhr können wir in der Stadt einkaufen. Begleitet wird das Ganze von einem kleinen Rahmenprogramm. So gibt es Straßenkünstler und Musikanten in den Gassen. Auch in der City-Galerie kann man Cocktails trinken und an Verlosungen teilnehmen. Die Shopping Night soll den Innenstadthandel beleben, der unter dem Online-Handel leidet. Die letzte Shopping Night im März war eher wenig erfolgreich, nicht zuletzt, weil es stark geregnet hatte. 2000 Euro Belohnung gibt es für Hinweise auf eine gestohlene Schafherde in Augsburg. In der Fürnhaber Aust sind insgesamt 13 Schafe verschwunden. Die Tiere standen auf einer Wiese an der Straße Waldhaus und wurden dort mehrere Tage von einem Schäfer betreut. Zwischen Montagabend und Dienstagmittag musste die Herde komplett gestohlen worden sein. Der Vater der Partnerin des Schäfers setzt jetzt die Belohnung für den entscheidenden Hinweis auf die Täter aus. Er spricht von einer Riesensauerei. Die Polizei bittet um Hinweise. 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
1: Die Wolkendecke, die lockert sich so langsam in Augsburg und der Region auf. Und die Sonne spitzt ab und zu mal durch. Maximal 19 Grad hat es dementsprechend heute auch. Also nochmal 2 Grad sind die Höchsttemperaturen nach oben gegangen, weil eben die Sonne wenig durchkommt. In der Nacht, da bleibt es aber größtenteils bewölkt und teils auch neblig. Die Werte fallen in der Nacht bis auf 12 Grad. Morgen am Samstag, da ist der Himmel ebenfalls größtenteils bewölkt. Es bleibt aber trocken und die Werte gehen nochmal hoch bis auf 19 Grad. In der Nacht auf Sonntag fallen dann die Temperaturen wieder bis auf 9 Grad. Es ist neblig und am Sonntag gibt es dann eher so einen Sonne-Wolken-Mix bei bis zu 20 Grad.
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3: Immer aktuell dank KI. Auf der A8 München Richtung Stuttgart zwischen Adelzhausen und Dasing staut sich der Verkehr auf 5 Kilometern. Der Zeitverlust beträgt bis zu 10 Minuten.
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3: In der Gabelsberger Straße und am Oberen Graben in Augsburg sowie in der Rotenbergstraße in Friedberg gibt es Blitzer. Seht ihr Staus und Blitzer, meldet sie gerne unter der 0821 50 242 26.
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1: Ich bin Roland Stingel. Heute Abend ist bundesweit die lange Nacht der Demokratie. Auch in Augsburg finden im Rathaus zum Vorabend des Tags der Deutschen Einheit über 40 Vorträge, Diskussionsformate, Musik und Mitmachaktionen statt. 2000 Euro Belohnung gibt es für Hinweise auf eine gestohlene Schafherde in Augsburg. In der Firnhaber Au sind insgesamt 13 Schafe verschwunden. Die Tiere standen auf einer Wiese an der Straße Waldhaus und wurden dort mehrere Tage von einem Schäfer betreut. Zwischen Montagabend und Dienstagmittag muss die Herde komplett gestohlen worden sein. Und damit zu weiteren Meldungen aus Bayern, Deutschland und der Welt.
2: Ich bin Dominik Schweiger. Bei Unfällen mit Leasing-Autos sollen künftig dieselben Regeln gelten wie bei privaten Wagen. Das plant Justizministerin Hubig. Bisher ist es nämlich so, dass Leasingfirmen vollen Schadensersatz vom Unfallverursacher verlangen konnten, auch wenn der Leasingfahrer mitschuldig war. Gleichzeitig sollen die Mindestversicherungssummen bei der Kfz-Haftpflicht verdoppelt werden auf bis zu 15 Millionen Euro. Dadurch könnten die Versicherungen etwas teurer werden. Deutschland feiert morgen 36 Jahre Wiedervereinigung. Die offiziellen Feierlichkeiten zum Tag der Deutschen Einheit finden dieses Mal in Bremen statt. Und die starten heute schon mit einem Bürgerfest. Insgesamt sind mehr als 700 Veranstaltungen geplant. Thomas Bleskin berichtet, was in der Hansestadt so ansteht.
3: Erwartet werden rund 400.000 Besucherinnen und Besucher. In der Innenstadt und am Weserufer gibt es kostenlose Konzerte, Diskussionen, Führungen und Ausstellungen. Auch Bundesrat, Bundestag, Bundesregierung und Bundesverfassungsgericht stellen ihre Arbeit vor. Das Motto der Feierlichkeiten lautet: Viele Stärken, ein Land.
2: Daria Aigner hat heute den Wiesn-Courage-Preis 2026 bekommen. Die 25-jährige Bedienung hatte einen bewusstlosen 78-jährigen Mann in einem Bierzelt aus dem Rollstuhl gehoben und ihm 15 Minuten lang Herzdruckmassage gegeben, bis der Notarzt übernommen hat. Der Preis geht jedes Jahr an die Menschen, die auf dem Oktoberfest hinschauen und helfen. Teilweise über 40 Grad im Juli und August und ein bisher sehr heißer September. Dass der Sommer dieses Jahr ungewöhnlich warm war, hat jeder gemerkt. Der EU-Klimadienst Copernicus hat jetzt veröffentlicht, in Westeuropa war es der heißeste Sommer überhaupt. Außerdem führten alle europäischen Flüsse sehr wenig Wasser. Die mittleren Abflussmengen waren so gering wie seit mehr als 30 Jahren nicht mehr.
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4: Bisschen lockert sich die Wolkendecke langsam auf, ab und zu spitzt die Sonne durch in Augsburg und der Region. Und so bleibt es dann auch am Nachmittag. Maximal 18 Grad hat es heute. Und dazu bleibt es aber trocken und in der Nacht, da fallen die Temperaturen bis auf 13 Grad. In der Nacht ist der Himmel größtenteils bewölkt und es ist neblig. Morgen am Samstag ist es auch größtenteils bewölkt, erst am Abend spitzt dann ein bisschen die Sonne durch. Und morgen hat es auch wieder maximal 19 Grad, Sonntag 20 Grad. Sonntag kommt die Sonne noch ein bisschen öfter durch als heute.
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5: Immer aktuell dank KI. Ruhiger und störungsfreier Verkehr im Sendegebiet.
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5: Geblitzt wird in der Karlstraße und am Oberen Graben in Augsburg, in der Rotenbergstraße in Friedberg und in der Afrastraße in Mehring. Habt ihr noch was gesehen? Schickt uns gerne eine WhatsApp ins Studio an die 0821 50 242 26.
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1: Es ist einiges los an diesem Wochenende und auch heute am Freitag. Los geht's mit der langen Shopping Night in Augsburg. Die Geschäfte haben heute bis 22 Uhr geöffnet. Außerdem findet im Augsburger Rathaus die lange Nacht der Demokratie statt. Und musikalisch wird es rockig. Im Kulturhaus Abraxas beim Goldenen Rocktober gibt's heute ab 20 Uhr Classic Rock und Blues. Der Eintritt dazu, der ist frei. Morgen geht's da los mit der Augsburger Herbstduld. Die lädt von 10 bis 19 Uhr täglich ein. Zwischen Jakobator und Vogeltor zu einem kleinen Bummel, zum Stöbern und zum Einkaufen. Ja, die Augsburger Herbstduld, das längste Freiluftkaufhaus der Stadt. In Neusses findet morgen am Samstag am Kaufland ein großer Flohmarkt statt und in Zusams Zell wird ab 15 Uhr beim Herbstfest gefeiert. Und am Sonntag, da lohnt sich ein Ausflug nach Rehling, da findet der Herbstmarkt statt. Mehr als 80 Aussteller sind mit dabei und wer Stoffe und kreative Materialien sucht, der kann am Sonntag außerdem zum Stoffmarkt nach Gersthofen fahren. Und mehr Tipps findet ihr bei uns auf der Website unter radioaugsburg.de.
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Das ist Radio Augsburg heute am Freitag und die Autofahrer brauchen mal wieder ein bisschen mehr Geduld auf der B17, denn ab heute Abend ist wegen Bauarbeiten die Bundesstraße in Richtung Landsberg gesperrt. Dazu gleich mehr bei uns in wenigen Minuten hier bei Radio Augsburg.

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1: Ich bin Roland Stingel. Auf der B17 in Augsburg wird es ab heute Abend voraussichtlich deutlich voller werden. Wegen Bauarbeiten wird die Bundesstraße in Richtung Landsberg ab 22 Uhr komplett gesperrt zwischen der Anschlussstelle Leitershofen und Augsburg Süd. Die Sperrung dauert voraussichtlich bis Mittwochmorgen. Die Stadt und die Polizei rechnen vor allem zu den Hauptverkehrszeiten mit Staus und längeren Fahrzeiten. In Graben in der Lechfelder Straße sind gestern Morgen 5 Zirkustiere aus ihrem Gehege entkommen. 4 Lamas und ein Kamel liefen auf ein angrenzendes Feld.

0: Eine Polizeistreife konnte die Tiere gemeinsam mit dem Zirkusverantwortlichen wieder einfangen. Menschen oder andere Tiere wurden nicht gefährdet. Augsburgs längstes Freiluftkaufhaus zwischen Jakober und Vogeltor öffnet wieder. Morgen startet zum 143. Mal die Augsburger Herbstduld. Sie ist der älteste Jahrmarkt der Stadt Augsburg. Martin Schenkelberg vom Augsburger Marktamt.
1: Da muss man unbedingt hin. Also die Duld gehört zu Augsburg, gehört zur Region Augsburg. Und wer nicht da gewesen ist, der hat nichts erlebt. Und wer einmal hingeht, der geht jedes Mal hin. Es ist das längste Kaufhaus der Welt. Man kann da einfach bummeln, man kann schauen und sich treiben lassen. Man kann aber natürlich auch mit Ideen hingehen. Wir haben Warenangebot für jeden Haushaltsbedarf. Also man findet dort alles.
0: Rund 110 Firanten haben sich zur Herbstduld angemeldet. Geöffnet hat die Duld ab morgen bis zum 11. Oktober täglich von 10 bis 19 Uhr. In Mickhausen findet an diesem Wochenende wieder das beliebte Bergrennen statt. Mehrere tausend Besucher werden dazu erwartet. Wolfgang Glas, Vorstand vom Verein Bergrennen Mickhausen, weiß, was uns da genau erwartet.
2: Eine sehr interessante Nennliste, also sehr viele interessante Fahrer sind dabei. Es geht noch um eine Meisterschaft, die sind noch nicht entschieden. Und da sind sehr viele Formel- und Gruppe C-Fahrzeuge dabei und die müssen auch richtig Gas geben, da kommt es nur darauf an, wer dann gewinnt. Und da sind mehrere Möglichkeiten eben offen, deswegen ist das eine sehr tolle Geschichte.
0: Morgen stehen ab 9 Uhr mehrere Trainingsläufe auf dem Programm. Am Sonntag beginnt das Rennen um 8.30 Uhr mit dem ersten Wertungslauf. Insgesamt sind 4 Wertungsläufe geplant. Die Siegerehrung ist dann für 17.30 Uhr angesetzt. 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
3: Die Wolkendecke, die lockert sich so langsam in Augsburg und der Region auf und die Sonne spitzt ab und zu mal durch. Maximal 19 Grad hat es dementsprechend heute auch. Also nochmal 2 Grad sind die Höchsttemperaturen nach oben gegangen, weil eben die Sonne wenig durchkommt. In der Nacht, da bleibt es aber größtenteils bewölkt und teils auch neblig. Die Werte fallen in der Nacht bis auf 12 Grad. Morgen am Samstag, da ist der Himmel ebenfalls größtenteils bewölkt. Es bleibt aber trocken und die Werte gehen nochmal hoch bis auf 19 Grad. In der Nacht auf Sonntag fallen dann die Temperaturen wieder bis auf 9 Grad. Es ist neblig und am Sonntag gibt es dann eher so einen Sonne-Wolken-Mix bei bis zu 20 Grad.
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5: Immer aktuell dank KI. Die Polizei meldet derzeit keine Verkehrsbehinderungen in Augsburg und der Region.
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5: Geblitzt wird in der Karlstraße und am oberen Graben in Augsburg, auf der B300 bei Dasing, in der Rotenbergstraße in Friedberg und in der Afrastraße in Mehring. Habt ihr noch was gesehen? Schickt uns gerne eine WhatsApp ins Studio an die 0821 50 242 26.
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1: Die Freiwillige Feuerwehr Pfersee ist jetzt für Stromausfälle gerüstet. Sie hat vom Freistaat Bayern eine neue Netzersatzanlage bekommen. Damit können die Einsatzkräfte bei einem längeren Stromausfall wichtige Gebäude und Einrichtungen mit Notstrom versorgen. Auch Lichtheizgeräte und Stromverteiler gehören zur Ausstattung. Für die neue Aufgabe wurden die Feuerwehrleute speziell geschult. Die Pfersäer Feuerwehr ist damit künftig Teil des bayernweiten Katastrophenschutzes und kann bei größeren Stromausfällen auch andere Städte und Landkreise unterstützen.
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1: Ich bin Roland Stingel. Auf der B17 in Augsburg wird es ab heute Abend voraussichtlich deutlich voller. Wegen Bauarbeiten wird die Bundesstraße in Richtung Landsberg ab 22 Uhr komplett gesperrt. Die Sperrung dauert voraussichtlich bis Mittwochmorgen. Augsburgs längstes Freiluftkaufhaus zwischen Jakobe und Vogeltor öffnet wieder. Morgen startet zum 143. Mal die Augsburger Herbstduld. Sie ist der älteste Jahrmarkt der Stadt Augsburg. Und damit zu weiteren Meldungen aus Bayern, Deutschland und der Welt.
2: Ich bin Dominik Schweiger. Tanken ist seit gestern spürbar günstiger. Schon einen Tag, nachdem der neue Tankrabatt eingeführt wurde, sind die Spritpreise im Schnitt um knapp 13 Cent pro Liter gefallen. Laut Bundeskartellamt geben die Tankstellen die Steuersenkung von rund 17 Cent fast komplett an die Kundinnen und Kunden weiter. Die Steuersenkung auf Diesel und Super gilt noch bis Ende des Jahres. Bayern reagiert auf die schlechten Ergebnisse der jüngsten PISA-Studie mit mehr Unterricht an den Grundschulen. Wie das Kultusministerium mitgeteilt hat, soll es in den kommenden Jahren insgesamt 6 weitere Stunden pro Woche geben für Mathe, Deutsch, Sport und Musik. Wie das genau aussehen soll, wird derzeit noch erarbeitet. Ersten Schätzungen zufolge braucht es dafür innerhalb von 2 Jahren 1.300 weitere Lehrkräfte. Die Julius-Maximilians-Universität in Würzburg hat's nicht geschafft. Beim Rennen um den Titel Exzellenz-Universität ist sie heute leer ausgegangen. Stattdessen dürfen die Unis Freiburg, Jena und Köln sowie die Verbünde Rhein-Main und die Unis Dortmund und Bochum feiern. Die Einzelunis bekommen 15 Millionen Euro Fördergelder, die beiden Verbünde bis zu 28 Millionen im Jahr. Die deutschen Sportlerinnen und Sportler sollen wieder mehr Medaillen auf Eis und Schnee gewinnen. Dafür pumpt der Bund jetzt mehr Geld in den deutschen Wintersport. Die Spitzenverbände bekommen laut Bundeskanzleramt im kommenden Jahr über 30 Millionen Euro vom Bund, um sich auf die Olympischen Winterspiele 2030 in den französischen Alpen vorzubereiten. Das Ziel: Deutschland soll im Medaillenspiegel wieder unter die Top 3 kommen.
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3: Eine neblige und teils wolkige Nacht erwartet uns hier in Augsburg und der Region. Die Werte fallen bis auf 13 Grad, es bleibt aber trocken. Morgen der Samstag, der ist größtenteils bewölkt bei bis zu 19 Grad, also so wie heute die Temperaturen. Und der Sonntag, der ist ein Sonne-Wolken-Mix bei knapp 20 Grad.
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4: Immer aktuell dank KI. Auf der B17 und B300 von Landsberg Richtung Augsburg staut es sich zwischen Göggingen Süd, Haunstetten und Göggingen, Ausfahrt Gabelsberger Straße, auf 3 Kilometer. Auf dem Oberbürgermeister Müller Ring staut es sich zwischen Göggingen Ost, Ausfahrt Eichleitner Straße und Leitershofen, Fersee Süd, auf 2 Kilometer.
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4: In der Karlstraße und am Oberen Graben in Augsburg, auf der B300 bei Dasing sowie in der Afra-Straße in Mehring wird geblitzt. 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
1: Es ist wieder einiges los hier in Augsburg und in der Region. Leg mal los, heute am Freitag ist zum Beispiel lange Shopping Night in Augsburg. Die Geschäfte haben bis 22 Uhr geöffnet, also genügend Zeit für einen entspannten Einkaufsbummel heute am Abend. Im Augsburger Rathaus findet außerdem die lange Nacht der Demokratie statt und musikalisch wird es rockig im Kulturhaus Abraxas beim Goldenen Rocktober. Da gibt's ab 20 Uhr Classic Rock und Blues. Der Eintritt dazu, der ist frei, und in Bobingen in der Singoldhalle steht ebenfalls ab 20 Uhr der Attenfahrer mit seinem Programm Lausbummgeschichten auf der Bühne. Morgen am Samstag beginnt die Herbstduld in Augsburg. Zwischen Jakober und Vogeltor ist einiges los. Es ist Augsburgs längstes Freiluftkaufhaus. Und im Landkreis Augsburg, genauer gesagt in Neuses, findet am Samstag, also morgen, am Kaufland ein großer Flohmarkt statt. Und in Zusamzell wird ab 15 Uhr morgen beim Herbstfest gefeiert. Am Sonntag lohnt sich ein Ausflug nach Reding, da findet nämlich der Herbstmarkt statt. Mehr als 80 Aussteller sind da mit dabei. Und wer Stoffe und kreative Materialien sucht, kann am Sonntag außerdem zum Stoffmarkt nach Gersthofen fahren. Der findet am Sonntag von 11 bis 17 Uhr statt. Und noch mehr Tipps gibt's bei uns auf der Website unter radioaugsburg.de.
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Das ist Radio Augsburg heute am Freitag und die Autofahrer brauchen mal wieder ein bisschen mehr Geduld auf der B17, denn ab heute Abend ist wegen Bauarbeiten die Bundesstraße in Richtung Landsberg gesperrt. Dazu gleich mehr bei uns in wenigen Minuten hier bei Radio Augsburg.

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1: Ich bin Roland Stingel. Auf der B17 in Augsburg wird es ab heute Abend voraussichtlich deutlich voller werden. Wegen Bauarbeiten wird die Bundesstraße in Richtung Landsberg ab 22 Uhr komplett gesperrt zwischen der Anschlussstelle Leitershofen und Augsburg Süd. Die Sperrung dauert voraussichtlich bis Mittwochmorgen. Die Stadt und die Polizei rechnen vor allem zu den Hauptverkehrszeiten mit Staus und längeren Fahrzeiten. In Graben in der Lechfelder Straße sind gestern Morgen 5 Zirkustiere aus ihrem Gehege entkommen. 4 Lamas und ein Kamel liefen auf ein angrenzendes Feld. Eine Polizeistreife konnte die Tiere gemeinsam mit dem Zirkusverantwortlichen wieder einfangen. Menschen oder andere Tiere wurden nicht gefährdet. Augsburgs längstes Freiluftkaufhaus zwischen Jakober und Vogeltor öffnet wieder. Morgen startet zum 143. Mal die Augsburger Herbstduld. Sie ist der älteste Jahrmarkt der Stadt Augsburg. Martin Schenkelberg vom Augsburger Marktamt.
2: Da muss man unbedingt hin. Also die Duld gehört zu Augsburg, gehört zur Region Augsburg. Und wer nicht da gewesen ist, der hat nichts erlebt. Und wer einmal hingeht, der geht jedes Mal hin. Es ist das längste Kaufhaus der Welt. Man kann da einfach bummeln, man kann schauen und sich treiben lassen. Man kann aber natürlich auch mit Ideen hingehen. Wir haben Warenangebot für jeden Haushaltsbedarf.

0: Also man findet dort alles.
1: Rund 110 Firanten haben sich zur Herbstduld angemeldet. Geöffnet hat die Duld ab morgen bis zum 11. Oktober täglich von 10 bis 19 Uhr. In Mickhausen findet an diesem Wochenende wieder das beliebte Bergrennen statt. Mehrere tausend Besucher werden dazu erwartet. Wolfgang Glas, Vorstand vom Verein Bergrennen Mickhausen, weiß, was uns da genau erwartet.
2: Eine sehr interessante Nennliste, also sehr viele interessante Fahrer sind dabei. Es geht noch um eine Meisterschaft, die sind noch nicht entschieden. Und da sind sehr viele Formel- und Gruppe C-Fahrzeuge dabei und die müssen auch richtig Gas geben. Da kommt es nur darauf an, wer dann gewinnt. Und da sind mehrere Möglichkeiten eben offen. Deswegen ist das eine sehr tolle Geschichte.
1: Morgen stehen ab 9 Uhr mehrere Trainingsläufe auf dem Programm. Am Sonntag beginnt das Rennen um 8.30 Uhr mit dem ersten Wertungslauf. Insgesamt sind 4 Wertungsläufe geplant. Die Siegerehrung ist dann für 17.30 Uhr angesetzt. 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
3: Eine neblige und teils wolkige Nacht erwartet uns hier in Augsburg und der Region. Die Werte fallen bis auf 13 Grad, es bleibt aber trocken. Morgen der Samstag, der ist größtenteils bewölkt bei bis zu 19 Grad, also so wie heute die Temperaturen. Und der Sonntag, der ist ein Sonne-Wolken-Mix bei knapp 20 Grad.
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5: Immer aktuell dank KI. Alles frei auf den Straßen. Keine Staus oder Verkehrsbehinderungen in der Region.
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5: Auf der Berliner Allee und in der Karlstraße in Augsburg sowie in der Wallertshofener Straße in Ihrkirchen und in der Afrastraße in Miering. Alle Staus und Blitzer gibt's auch auf radioaugsburg.de und in der Radio Augsburg-App. Radio Augsburg wünscht eine gute Fahrt.
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1: Und da dürfen sich alle freuen, die gerne shoppen gehen. Denn heute ist in Augsburg die lange Einkaufsnacht. Es ist die zweite Runde. Nachdem die erste Shopping Night noch eher verhalten aufgenommen wurde, soll diesmal einiges besser laufen. Denn einfach nur länger mal die Ladentüren offen zu lassen, reicht offenbar nicht. Diesmal gibt es zusätzliche Aktionen, unter anderem in der Steingasse. Und damit mehr Anlass, auch nach dem Einkaufen noch in der Innenstadt zu bleiben. Und auch die Anreise wird berücksichtigt. Die Stadtwerke Augsburg verlängern heute den Betrieb einzelner Linien. So fährt zum Beispiel die Linie 22 bis 22 Uhr in die Innenstadt und zurück in die Fernhaber Au.
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1: Ich bin Roland Stingel. Heute Abend ist bundesweit die lange Nacht der Demokratie. Auch in Augsburg finden im Rathaus zum Vorabend des Tags der Deutschen Einheit über 40 Vorträge, Diskussionsformate, Musik und Mitmachaktionen statt. 2000 Euro Belohnung gibt es für Hinweise auf eine gestohlene Schafherde in Augsburg. In der Firnhaber Au sind insgesamt 13 Schafe verschwunden. Die Tiere standen auf einer Wiese an der Straße Waldhaus und wurden dort mehrere Tage von einem Schäfer betreut. Zwischen Montagabend und Dienstagmittag muss die Herde komplett gestohlen worden sein. Und damit zu weiteren Meldungen aus Bayern, Deutschland und der Welt.
2: Ich bin Dominik Schweiger. Wer einen Skoda fährt, sollte mal bei seinem Autohändler anrufen. Der tschechische Autobauer ruft weltweit nämlich 1,7 Millionen Fahrzeuge zurück, 370.000 davon alleine in Deutschland. Grund ist laut Kraftfahrtbundesamt offenbar das gleiche Problem wie bei VW, Audi und Seat. Eine Schraube in der Lenkung kann abreißen und die Lenkung dann ausfallen lassen. Mit einem Bürgerfest haben in Bremen die zentralen Feierlichkeiten zum Tag der Deutschen Einheit begonnen. Es gibt Konzerte, Theater und Informationsstände aller Bundesländer. Auch beispielsweise der Bundesrat oder das Bundesverfassungsgericht stellen ihre Arbeit vor. Morgen folgt dann der offizielle Festakt. Bis Sonntag sind im ganzen Land hunderte Veranstaltungen geplant. Benzin und Diesel werden weltweit ja immer teurer. Deswegen haben sich die G7-Chefs, darunter auch Kanzler Merz, heute per Video zusammengeschaltet. Ihr Plan, 100 Millionen Barrel Rohöl sollen aus der Notreserve auf den Markt kommen. Ab sofort und über 4 Monate verteilt. Die endgültige Entscheidung trifft aber die Internationale Energieagentur. In München hat der Prozess um einen großen Drogenschmuggel in der JVA Stadelheim begonnen. 5 Männer müssen sich verantworten, darunter auch ein Seelsorger. Häftlinge haben sich Drogen per Brief schicken lassen. Normales Papier, getränkt mit der Droge Spice, eine Seite für 400 Euro. Der Seelsorger hat gestanden, Handys geschmuggelt zu haben, um seine Schulden und eine Abnehmspritze zu finanzieren. Auch 2 weitere Angeklagte haben ihre Beteiligung bereits eingeräumt.
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3: Eine neblige und teils wolkige Nacht erwartet uns hier in Augsburg und der Region. Die Werte fallen bis auf 13 Grad, es bleibt aber trocken. Morgen der Samstag, der ist größtenteils bewölkt bei bis zu 19 Grad, also so wie heute die Temperaturen. Und der Sonntag, der ist ein Sonne-Wolken-Mix bei knapp 20 Grad.
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4: Immer aktuell dank KI. Ihr habt freie Fahrt. Derzeit gibt es keine Verkehrsbehinderungen.
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4: Auf der Berliner Allee und in der Karlstraße in Augsburg sowie in der Wallertshofener Straße in Ihrkirchen und in der Afrastraße in Miering. Alle Staus und Blitzer gibt's auch auf radioaugsburg.de und in der Radio Augsburg App. Radio Augsburg wünscht eine gute Fahrt.
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1: Es ist einiges los an diesem Wochenende und auch heute am Freitag. Los geht's mit der langen Shopping Night in Augsburg. Die Geschäfte haben heute bis 22 Uhr geöffnet. Außerdem findet im Augsburger Rathaus die lange Nacht der Demokratie statt. Und musikalisch wird es rockig. Im Kulturhaus Abraxas beim Goldenen Rocktober gibt's heute ab 20 Uhr Classic Rock und Blues. Der Eintritt dazu, der ist frei. Morgen geht's da los mit der Augsburger Herbstduld. Die lädt von 10 bis 19 Uhr täglich ein. Zwischen Jakobeder und Vogeltor zu einem kleinen Bummel, zum Stöbern und zum Einkaufen. Ja, die Augsburger Herbstduld, das längste Freiluftkaufhaus der Stadt. In Neusses findet morgen am Samstag am Kaufland ein großer Flohmarkt statt und in Zusams Zell wird ab 15 Uhr beim Herbstfest gefeiert. Und am Sonntag, da lohnt sich ein Ausflug nach Rehling, da findet der Herbstmarkt statt. Mehr als 80 Aussteller sind mit dabei und wer Stoffe und kreative Materialien sucht, der kann am Sonntag außerdem zum Stoffmarkt nach Gersthofen fahren. Und mehr Tipps findet ihr bei uns auf der Website unter radioaugsburg.de.
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Das ist Radio Augsburg heute am Freitag und die Autofahrer brauchen mal wieder ein bisschen mehr Geduld auf der B17, denn ab heute Abend ist wegen Bauarbeiten die Bundesstraße in Richtung Landsberg gesperrt. Dazu gleich mehr bei uns in wenigen Minuten hier bei Radio Augsburg.

0: Augsburg wird es ab heute Abend voraussichtlich deutlich voller werden. Wegen Bauarbeiten wird die Bundesstraße in Richtung Landsberg ab 22 Uhr komplett gesperrt zwischen der Anschlussstelle Leitershofen und Augsburg Süd. Die Sperrung dauert voraussichtlich bis Mittwochmorgen. Die Stadt und die Polizei rechnen vor allem zu den Hauptverkehrszeiten mit Staus und längeren Fahrzeiten. In Graben in der Lechfelder Straße sind gestern Morgen 5 Zirkustiere aus ihrem Gehege entkommen. 4 Lamas und ein Kamel liefen auf ein angrenzendes Feld. Eine Polizeistreife konnte die Tiere gemeinsam mit dem Zirkusverantwortlichen wieder einfangen. Menschen oder andere Tiere wurden nicht gefährdet. Augsburgs längstes Freiluftkaufhaus zwischen Jakober und Vogeltor öffnet wieder. Morgen startet zum 143. Mal die Augsburger Herbstduld. Sie ist der älteste Jahrmarkt der Stadt Augsburg. Martin Schenkelberg vom Augsburger Marktamt.
1: Da muss man unbedingt hin. Also die Duld gehört zu Augsburg, gehört zur Region Augsburg. Und wer nicht da gewesen ist, der hat nichts erlebt. Und wer einmal hingeht, der geht jedes Mal hin. Es ist das längste Kaufhaus der Welt. Man kann da einfach bummeln, man kann schauen und sich treiben lassen. Man kann aber natürlich auch mit Ideen hingehen. Wir haben Warenangebot für jeden Haushaltsbedarf. Also man findet dort alles.
0: Rund 110 Firanten haben sich zur Herbstduld angemeldet. Geöffnet hat die Duld ab morgen bis zum 11. Oktober täglich von 10 bis 19 Uhr. In Mickhausen findet an diesem Wochenende wieder das beliebte Bergrennen statt. Mehrere tausend Besucher werden dazu erwartet. Wolfgang Glas, Vorstand vom Verein Bergrennen Mickhausen, weiß, was uns da genau erwartet.
2: Eine sehr interessante Nennliste, also sehr viele interessante Fahrer sind dabei. Es geht noch um eine Meisterschaft, die sind noch nicht entschieden. Und da sind sehr viele Formel- und Gruppe C-Fahrzeuge dabei und die müssen auch richtig Gas geben, da kommt es nur darauf an, wer dann gewinnt. Und da sind mehrere Möglichkeiten eben offen. Deswegen ist das eine sehr tolle Geschichte.
0: Morgen stehen ab 9 Uhr mehrere Trainingsläufe auf dem Programm. Am Sonntag beginnt das Rennen um 8.30 Uhr mit dem ersten Wertungslauf. Insgesamt sind 4 Wertungsläufe geplant. Die Siegerehrung ist dann für 17.30 Uhr angesetzt. 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
3: Eine neblige und teils wolkige Nacht erwartet uns hier in Augsburg und der Region. Die Werte fallen bis auf 13 Grad, es bleibt aber trocken. Morgen der Samstag, der ist größtenteils bewölkt bei bis zu 19 Grad, also so wie heute die Temperaturen. Und der Sonntag, der ist ein Sonne-Wolken-Mix bei knapp 20 Grad.
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5: Immer aktuell, dank KI. Alles frei auf den Straßen. Keine Staus oder Verkehrsbehinderungen in der Region.
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5: Fuß vom Gas in der Karlstraße und auf der Berliner Allee in Augsburg sowie in der Wallertshofener Straße in Ehekirchen. Habt ihr noch was gesehen? Schickt uns gerne eine WhatsApp ins Studio an die 0821 50 242 26.
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1: Ich bin Dominik Schweiger. Weltweit soll der Sprit an den Tankstellen günstiger werden. Und um das zu erreichen, greifen die G7-Staaten wie Deutschland, Frankreich und die USA auf die Ölnotreserven zurück. Ab sofort und über 4 Monate sollten 100 Millionen Barrel Rohöl freigegeben werden. Etwas, das in den letzten 60 Jahren erst 6-mal passiert ist. Tina Eck berichtet.
2: Damit ist ein von Präsident Trump angedrohter Diesel-Exportstopp erstmal vom Tisch. Nach dem Nahen Osten sind die USA nämlich Europas wichtigster Lieferant von Diesel. Nun soll die Freigabe der Reserven mit der Internationalen Energieagentur IEA abgestimmt werden, um möglicherweise zusätzliche Dieselfreigaben zu prüfen. Die endgültige Entscheidung liegt bei der Energieagentur.
1: Vom Tanken zur Versicherung. Bei Unfällen mit Leasingautos sollen künftig dieselben Regeln gelten wie bei privaten Wagen. Das plant Justizministerin Hubig. Bisher ist es nämlich so, dass Leasingfirmen vollen Schadensersatz vom Unfallverursacher verlangen konnten, auch wenn der Leasingfahrer mitschuldig war. Gleichzeitig sollen die Mindestversicherungssummen bei der Kfz-Haftpflicht verdoppelt werden auf bis zu 15 Millionen Euro. Dadurch könnten die Versicherungen etwas teurer werden. Die Zuckersteuer ist noch nicht abgeschrieben, zumindest wenn es nach der Bundesregierung geht. Erst gestern hatte das Kanzleramt einen Entwurf von Finanzminister Klingbeil gestoppt, der vorsieht, dass auf zuckerhaltige Getränke eine Steuer erhoben werden soll. Die Regierung hat jetzt klargestellt, sie halte grundsätzlich daran fest. Wie diese Steuer genau aussehen soll, wird noch zwischen den Ministerien abgestimmt. Weltweit haben letztes Jahr 5,8 Millionen geflüchtete Kinder keine Schule besuchen können. Das ist fast jedes zweite. Das zeigt ein neuer Bericht eines UN-Flüchtlingshilfswerks. Und es schiebt auch eine Warnung hinterher, weil im humanitären Bereich das Geld gekürzt wird, dürfte die Zahl der betroffenen Kinder noch weiter steigen. Bildung sei aber die Grundlage für die Integration und die Zukunft dieser Kinder.
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3: Eine neblige und teils wolkige Nacht erwartet uns hier in Augsburg und der Region. Die Werte fallen bis auf 13 Grad. Es bleibt aber trocken. Morgen der Samstag, der ist größtenteils bewölkt bei bis zu 19 Grad, also so wie heute die Temperaturen. Und der Sonntag, der ist ein Sonne-Wolken-Mix bei knapp 20 Grad.
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4: Immer aktuell dank KI. Uns liegen im Moment keine Staus und Behinderungen vor.
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4: Seht ihr Staus und Blitzer, meldet sie gerne unter der 0821 50 242 26.
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1: Eine neblige und teils wolkige Nacht erwartet uns hier in Augsburg und der Region. Die Werte fallen bis auf 13 Grad, es bleibt aber trocken. Morgen der Samstag, der ist größer.

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1: Ich bin Dominik Schweiger. Tanken ist seit gestern spürbar günstiger. Schon einen Tag, nachdem der neue Tankrabatt eingeführt wurde, sind die Spritpreise im Schnitt um knapp 13 Cent pro Liter gefallen. Laut Bundeskartellamt geben die Tankstellen die Steuersenkung von rund 17 Cent fast komplett an die Kundinnen und Kunden weiter. Die Steuersenkung auf Diesel und Super gilt noch bis Ende des Jahres. Teilweise über 40 Grad im Juli und August und ein bisher sehr heißer September. Dass der Sommer dieses Jahr ungewöhnlich warm war, hat jeder gemerkt. Der EU-Klimadienst Copernicus hat jetzt veröffentlicht, in Westeuropa war es der heißeste Sommer überhaupt. Außerdem führten alle europäischen Flüsse sehr wenig Wasser. Die mittleren Abflussmengen waren so gering wie seit mehr als 30 Jahren nicht mehr. Die bislang letzte Insolvenz liegt erst gut 2,5 Jahre zurück. Nun ist die Warenhauskette Galeria schon wieder pleite. Wie es für die Beschäftigten weitergeht, ist unklar. Tanja Wagner berichtet.
2: Experten glauben, dass Galeria durchaus noch eine Zukunft haben könnte. Allerdings müssten dazu noch mal Dutzende Filialen geschlossen werden und ein Eigentümer her, der nicht nur kurzfristige finanzielle Interessen verfolgt. Die rund 12.000 Beschäftigten müssen unterdessen nicht nur um ihre Zukunft bangen, sondern auch ihren nächsten Gehaltscheck. Denn weil die Warenhauskette wegen der letzten Pleite vor 2 Jahren noch unter Beobachtung steht, ist nicht klar, ob erneut Insolvenzgeld gezahlt wird.
1: Die Kampenwand ist ein beliebter Ausflugsort im Chiemgau. Seit Jahren gibt's Streit darüber, ob dort eine neue Seilbahn gebaut werden soll. Der Bayerische Verwaltungsgerichtshof hat jetzt mit Ja entschieden und damit eine Klage des Bund Naturschutz überwiegend abgewiesen. Mit einer Ausnahme, das streng geschützte Birkhuhn muss geschützt bleiben. Deshalb muss das Landratsamt über 79 geplante Sonderfahrten pro Jahr nochmal neu entscheiden.
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3: Immer aktuell, dank KI. Im Laufe des Tages war es teils bewölkt. Später gab es kaum Wetteränderungen. In Augsburg sind es aktuell 16 Grad, in Dillingen 17 Grad. Morgen wird es neblig bei um die 20 Grad.
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3: Die Polizei meldet derzeit keine Verkehrsbehinderungen in Augsburg und der Region.
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3: Derzeit liegen uns keine Blitzer oder Abstandsmeldungen vor. Alle Staus und Blitzer gibt es auch auf radioaugsburg.de und in der Radio Augsburg App. Radio Augsburg wünscht eine gute Fahrt.
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2: Immer aktuell, dank KI. Im Laufe des Tages war es teils bewölkt. Später gab es kaum Wetteränderungen. In Augsburg sind es aktuell 16 Grad, in Dillingen 17 Grad. Morgen wird es neblig bei um die 20 Grad.
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2: Vorsicht auf der B2 Augsburg Richtung Donauwörth zwischen Gersthofen Nord und Stettenhofen. Ein defekter Wohnwagen blockiert den Standstreifen.
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2: Derzeit liegen uns keine Blitzer oder Abstandsmeldungen vor. Habt ihr noch was gesehen? Schickt uns gerne eine WhatsApp ins Studio an die 0821 50 242 26.
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1: Ich bin Dominik Schweiger. Benzin und Diesel werden weltweit ja immer teurer. Deswegen haben sich die G7-Chefs, darunter auch Kanzler Merz, heute per Video zusammengeschaltet. Ihr Plan, 100 Millionen Barrel Rohöl sollen aus der Notreserve auf den Markt kommen. Ab sofort und über 4 Monate verteilt. Die endgültige Entscheidung trifft aber die Internationale Energieagentur. Deutschland feiert morgen 36 Jahre Wiedervereinigung. Die offiziellen Feierlichkeiten zum Tag der Deutschen Einheit laufen bereits seit heute. In Bremen steigt seit dem Nachmittag ein großes Bürgerfest. Der offizielle Teil folgt dann morgen. In ganz Deutschland sind mehr als 700 Veranstaltungen geplant. Thomas Bliskin berichtet.
2: Erwartet werden rund 400.000 Besucherinnen und Besucher. In der Innenstadt und am Weserufer gibt es kostenlose Konzerte, Diskussionen, Führungen und Ausstellungen. Auch Bundesrat, Bundestag, Bundesregierung und Bundesverfassungsgericht stellen ihre Arbeit vor. Das Motto der Feierlichkeiten lautet: Viele Stärken, ein Land.
1: Bayern reagiert auf die schlechten Ergebnisse der jüngsten PISA-Studie mit mehr Unterricht an den Grundschulen. Wie das Kultusministerium mitgeteilt hat, soll es in den kommenden Jahren insgesamt 6 weitere Stunden pro Woche geben für Mathe, Deutsch, Sport und Musik. Wie das genau aussehen soll, wird derzeit noch erarbeitet. Ersten Schätzungen zufolge braucht es dafür innerhalb von 2 Jahren 1.300 weitere Lehrkräfte. Die deutschen Sportlerinnen und Sportler sollen wieder mehr Medaillen auf Eis und Schnee gewinnen. Dafür pumpt der Bund jetzt mehr Geld in den deutschen Wintersport. Die Spitzenverbände bekommen laut Bundeskanzleramt im kommenden Jahr über 30 Millionen Euro vom Bund, um sich auf die Olympischen Winterspiele 2030 in den französischen Alpen vorzubereiten. Das Ziel: Deutschland soll im Medaillenspiegel wieder unter die Top 3 kommen.
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3: Immer aktuell, dank KI. Am Abend ist es bedeckt und windstill. In der Region kann sich in der Nacht örtlich nicht bilden. In Augsburg sind es aktuell 16 Grad, in Wemding ebenfalls 16 Grad. Morgen gibt es einen Wechsel aus Sonne und Wolken bei bis zu 20 Grad.
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3: Vorsicht! Auf der B2 von Augsburg Richtung Donauwörth steht zwischen Gersthofen Nord und Stettenhofen ein defekter Wohnwagen. Der Standstreifen ist blockiert.
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3: Derzeit liegen uns keine Blitzer oder Abstandsmeldungen vor. Habt ihr noch was gesehen? Schickt uns gerne eine WhatsApp ins Studio an die 0821 50 242 26.
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0: Staus und Behinderungen vor.
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1: Ich bin Hendrik Daum. Wer einen Skoda fährt, der sollte jetzt dringend bei seinem Autohändler anrufen, denn der tschechische Autobauer ruft weltweit 1,7 Millionen Fahrzeuge zurück, 370.000 davon alleine in Deutschland. Grund ist laut Kraftfahrtbundesamt offenbar das gleiche Problem wie bei VW, Audi und Seat. Eine Schraube in der Lenkung kann abreißen und die Lenkung dadurch ausfallen lassen. Und wir bleiben beim Thema Auto. Weltweit soll der Sprit an den Tankstellen günstiger werden. Und um das zu erreichen, greifen die G7-Staaten wie Deutschland, Frankreich und die USA auf Ölnotreserven zurück. Ab sofort und über 4 Monate sollen 100 Millionen Barrel Rohöl freigegeben werden. Tina Eck berichtet.
2: Damit ist ein von Präsident Trump angedrohter Diesel-Exportstopp erstmal vom Tisch. Nach dem Nahen Osten sind die USA nämlich Europas wichtigster Lieferant von Diesel. Nun soll die Freigabe der Reserven mit der Internationalen Energieagentur IEA abgestimmt werden, um möglicherweise zusätzliche Dieselfreigaben zu prüfen. Die endgültige Entscheidung liegt bei der Energieagentur.
1: In Bremen haben die zentralen Feiern zum morgigen Tag der Deutschen Einheit begonnen. Bis Sonntag läuft ein großes Bürgerfest mit Konzerten, Theater und Diskussionen. Es gibt Informationsstände aller Bundesländer, auch Institutionen wie der Bundesrat oder das Bundesverfassungsgericht stellen ihre Arbeit vor. Bremen erwartet mehr als 400.000 Festgäste. Kreta und andere Inseln der Ägäis kämpfen zurzeit mit einem schweren Herbststurm und starken Regenfällen. Auf Rhodos wurde eine 58-jährige deutsche Touristin am Strand von einem Blitz getroffen und getötet. Ihr Ehemann erlitt nur leichte Verletzungen. An den Küsten wurden außerdem Autos ins Meer gespült, viele Brücken und Straßen sind zerstört. Der griechische Wetterdienst geht davon aus, dass das Unwetter noch mindestens 2 Tage anhalten wird.
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3: Immer aktuell, dank KI. Später gibt es bei uns kaum Bewegung beim Wetter. In Augsburg messen wir 15 Grad, in Eichach ebenfalls 15 Grad. Morgen beginnt der Tag neblig und ist bei um die 21 Grad mild.
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3: Aktuell liegen uns keine Verkehrsstörungen vor.
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3: Geblitzt wird in der Donauwörterstraße in Augsburg. Seht ihr Staus und Blitzer, meldet sie gerne unter der 0821 50 242 26.
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1: Ich bin Hendrik Daum. In Bremen haben die zentralen Feiern zum morgigen Tag der Deutschen Einheit begonnen. Bis Sonntag läuft ein großes Bürgerfest mit Konzerten, Theater und Diskussionen. Es gibt Informationsstände aller Bundesländer, auch Institutionen wie der Bundesrat oder das Bundesverfassungsgericht stellen ihre Arbeit vor. Bremen erwartet mehr als 400.000 Festgäste. Wer einen Skoda fährt, der sollte jetzt dringend bei seinem Autohändler anrufen, denn der tschechische Autobauer ruft weltweit 1,7 Millionen Fahrzeuge zurück, 370.000 davon alleine bei uns in Deutschland. Grund ist laut Kraftfahrtbundesamt offenbar das gleiche Problem wie bei VW, Audi und Seat. Eine Schraube in der Lenkung kann abreißen und die Lenkung dadurch ausfallen lassen. Zum vierten Mal in nur 6 Jahren hat die Warenhauskette Galeria Insolvenz angemeldet. Die 12.000 Beschäftigten stehen vor einer völlig ungewissen Zukunft, kritisiert Verdi-Handelsvorständin Silke Zimmer. Sie spricht von haarsträubenden Managementfehlern. Tanja Wagner mit den Einzelheiten.
2: Die Warenhauskette habe nicht mal Gründe für die Insolvenz angegeben, ereifert sich Zimmer. Nachhaltige Investitionen, die die Zukunft der Standorte sichern, habe es in den letzten Jahren jedenfalls nicht gegeben. Die Beschäftigten bräuchten einen Plan und keine Nebelkerzen. Experten sind sich aber sicher, Galeria könnte auch diese Insolvenz und vielleicht noch eine weitere überstehen, mit weniger Filialen und dem richtigen Eigentümer. Auch brauche es ein neues Konzept mit Drittpartnern, wo Käufer nicht nur shoppen, sondern sich wohlfühlen und etwas erleben könnten.
1: Kreta und andere Inseln der Ägäis kämpfen zurzeit mit einem schweren Herbststurm und starken Regenfällen. Auf Rhodos wurde eine 58-jährige deutsche Touristin am Strand von einem Blitz getroffen und getötet. Ihr Ehemann erlitt nur leichte Verletzungen. An den Küsten wurden außerdem Autos ins Meer gespült. Viele Brücken und Straßen sind zerstört. Der griechische Wetterdienst geht davon aus, dass das Unwetter noch mindestens 2 Tage anhalten wird.
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3: Immer aktuell, dank KI. Heute Nacht ist es bedeckt, meist trocken und ruhig. Morgen gibt es nach Nebelfeldern im weiteren Verlauf Sonne und Wolken im Wechsel bei bis zu 21 Grad. In Augsburg liegen 15 Grad, in Gersthofen ebenfalls 15 Grad.
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3: Alles frei auf den Straßen, keine Staus oder Verkehrsbehinderungen in der Region.
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3: Geblitzt wird in der Donauwörther Straße in Augsburg und auf der B2 bei Kissing. Seht ihr Staus und Blitzer, meldet sie gerne unter der 0821 50 242 26.
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0: Nebelfeldern, im weiteren Verlauf Sonne und Wolken im Wechsel bei bis zu 21 Grad. In Augsburg liegen 15 Grad, in Gersthofen ebenfalls 15 Grad.
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0: Alles frei auf den Straßen. Keine Staus oder Verkehrsbehinderungen in der Region.
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0: Geblitzt wird in der Donauwörterstraße in Augsburg und auf der B2 bei Kissing. Seht ihr Staus und Blitzer, meldet sie gerne unter der 0821 50 242 26.
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1: Ich bin Hendrik Daum. In Bremen haben bereits gestern die zentralen Feiern zum heutigen Tag der Deutschen Einheit begonnen. Bis Sonntag läuft ein großes Bürgerfest mit Konzerten, Theater und Diskussionen. Es gibt Informationsstände aller Bundesländer. Auch Institutionen wie der Bundesrat oder das Bundesverfassungsgericht stellen ihre Arbeit vor. Bremen erwartet mehr als 400.000 Festgäste. Die Bundesregierung hat die Freigabe von Öl- und Dieselreserven durch die G7-Staaten begrüßt. Außenminister Wadefuhl sprach von einem guten Ergebnis. Deutschland habe von Anfang an auf eine einvernehmliche Regelung im G7-Rahmen gesetzt. Die Maßnahme soll helfen, die Versorgung zu sichern und die Märkte zu stabilisieren. Zuvor hatten sich die G7-Staaten darauf verständigt, bis zu 100 Millionen Barrel Diesel und Rohöl aus ihren Reserven freizugeben. Zum vierten Mal in nur 6 Jahren hat die Warenhauskette Galeria Insolvenz angemeldet. Die 12.000 Beschäftigten stehen vor einer völlig ungewissen Zukunft, kritisiert Verdi-Handelsvorständin Silke Zimmer. Sie spricht von haarsträubenden Managementfehlern. Tanja Wagner mit den Einzelheiten.
2: Die Warenhauskette habe nicht mal Gründe für die Insolvenz angegeben, ereifert sich Zimmer. Nachhaltige Investitionen, die die Zukunft der Standorte sichern, habe es in den letzten Jahren jedenfalls nicht gegeben. Die Beschäftigten bräuchten einen Plan und keine Nebelkerzen. Experten sind sich aber sicher, Galeria könnte auch diese Insolvenz und vielleicht noch eine weitere überstehen, mit weniger Filialen und dem richtigen Eigentümer. Auch brauche es ein neues Konzept mit Drittpartnern, wo Käufer nicht nur shoppen, sondern sich wohlfühlen und etwas erleben könnten.
1: Eine Warnlampe im Cockpit hat den Rückflug von Bayerns Ministerpräsident Söder aus Kroatien kurzfristig gestoppt. Der Start der Maschine in Zagreb wurde abgebrochen, weil ein mögliches Problem an einem Triebwerk angezeigt wurde. Zwischenzeitlich wurde eine Ersatzmaschine angefordert, doch die Crew konnte den Fehler noch vor deren Eintreffen beheben. Söder und seine Delegation starteten schließlich mit dem ursprünglichen Flugzeug und landeten rund 2 Stunden später als geplant gestern Abend sicher in München. Söder hatte zuvor den kroatischen Regierungschef Plenković getroffen.
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3: Immer aktuell, dank KI. Heute Nacht ist es bedeckt, meist trocken und ruhig. Morgen gibt es nach Nebelfeldern im weiteren Verlauf Sonne und Wolken im Wechsel bei bis zu 21 Grad. In Augsburg liegen 15 Grad, in Gersthofen ebenfalls 15 Grad.
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3: Ruhiger und störungsfreier Verkehr im Sendegebiet.
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3: In der Münchner Straße in Kissing sowie auf der B2 bei Kissing wird geblitzt. 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
1: Immer aktuell, dank KI. Heute Nacht ist es bedeckt, meist trocken und ruhig. Morgen gibt es nach Nebelfeldern im weiteren Verlauf Sonne und Wolken im Wechsel bei bis zu 21 Grad. In Augsburg liegen 15 Grad, in Gersthofen ebenfalls 15 Grad.
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1: Ruhiger und störungsfreier Verkehr im Sendegebiet.
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1: In der Münchner Straße in Kissing sowie auf der B2 bei Kissing wird geblitzt. 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
1: Ich bin Hendrik Daum. In Bremen haben bereits gestern die zentralen Feiern zum heutigen Tag der Deutschen Einheit begonnen. Bis Sonntag läuft ein großes Bürgerfest mit Konzerten, Theater und Diskussionen. Es gibt Informationsstände aller Bundesländer. Auch Institutionen wie der Bundesrat oder das Bundesverfassungsgericht stellen ihre Arbeit vor. Bremen erwartet mehr als 400.000 Festgäste. Die 7 führenden Industriestaaten, darunter Deutschland, Frankreich und die USA, wollen große Mengen an Diesel und Rohöl freigeben, um den hohen Energiekosten entgegenzuwirken. Die Rede ist von einer Menge bis zu 100 Millionen Barrel. Die Freigabe soll unverzüglich anlaufen. Die jüngste Energiekrise geht vor allem auf den Iran-Krieg zurück. Er beeinträchtigt seit Monaten die Öllieferungen aus der Golfregion. Wer einen Skoda fährt, der sollte jetzt dringend Kontakt aufnehmen mit seinem Autohändler, denn der tschechische Autobauer ruft weltweit 1,7 Millionen Fahrzeuge zurück, 370.000 davon alleine bei uns in Deutschland. Grund ist laut Kraftfahrtbundesamt offenbar das gleiche Problem wie bei VW, Audi und Seat. Eine Schraube in der Lenkung kann abreißen und die Lenkung dadurch ausfallen lassen. Altkanzler Schröder ist in den Aufsichtsrat der Betreibergesellschaft der russischen Supermarktkette Globus berufen worden. Der 82-Jährige soll das Unternehmen, das zuvor zur deutschen Globus-Gruppe gehörte, strategisch beraten. Schröder ist wegen seiner Nähe zu Russlands Präsident Putin sehr umstritten. Er hatte die engen Verbindungen auch aufrechterhalten, nachdem der Kreml die Militäroffensive gegen die Ukraine gestartet hatte.
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2: Immer aktuell, dank KI. In der Nacht ist es bedeckt. Im Laufe des Tages zeigt sich in der Region ein Wechsel aus Sonne und Wolken. Regen ist kaum ein Thema. In Augsburg liegen aktuell 14 Grad, in Dillingen 15 Grad. Morgen fällt bei rund 22 Grad zeitweise leichter Regen.
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2: Uns liegen im Moment keine Staus und Behinderungen vor.
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2: In der Münchner Straße und auf der B2 in Kissing. 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
1: Immer aktuell, dank KI. In der Nacht ist es bedeckt. Im Laufe des Tages zeigt sich in der Region ein Wechsel aus Sonne und Wolken. Regen ist kaum ein Thema. In Augsburg liegen aktuell 14 Grad, in Dillingen 15 Grad. Morgen fällt bei rund 22 Grad zeitweise leichter Regen.
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1: Ruhiger und störungsfreier Verkehr im Sendegebiet.
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1: In der Münchner Straße und auf der B2 in Kissing. 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
1: Ich bin Hendrik Daum. Heute ist der Tag der deutschen Einheit. In diesem Jahr ist Bremen Gastgeber der offiziellen Feiern. Zum Festakt werden viele Ehrengäste erwartet, darunter Bundespräsident Steinmeier, Bundeskanzler Merz und Bundestagspräsidentin Klöckner. Ronny Thorau berichtet.
2: Schauspielerin Katja Riemann moderiert den zentralen Festakt in Bremen. Auch gibt's ein großes Bürgerfest und am Abend treten Bands und Künstler wie die Fanta 4, Flo Mega und Mia auf. Hunderttausende werden erwartet. Gerade in der heutigen Zeit empfinden es viele Politiker als wichtig, den Zusammenhalt in der Gesellschaft zu feiern. Auch wenn vieles immer noch nicht gleich sei. Einkommen, Vermögen, Renten sind 36 Jahre nach der deutschen Einheit im Osten nach wie vor oft niedriger als im Westen.
1: Nach der wiederholten Drohung mit einem Exportverbot für Diesel hat US-Präsident Trump jetzt erklärt, er habe das nicht ernst gemeint. Ein Verbot habe niemals wirklich zur Debatte gestanden und er werde ein solches auch nicht verhängen. Der Präsident sagte außerdem, die USA hätten sehr gute Beziehungen zu Europa. Die G7-Staaten hatten sich zuvor auf die Freigabe von 100 Millionen Barrel Rohöl und Diesel aus ihren strategischen Reserven geeinigt. Damit reagierte das G7-Bündnis auf Trumps Druck, das Rohöl- und Dieselangebot zu erhöhen. Nach dem erneuten Insolvenzantrag der Warenhauskette Galeria hat der Gesamtbetriebsrat vom Management verlangt, über die Lage aufzuklären. Es werde mit allen zur Verfügung stehenden Mitteln für den Erhalt der Arbeitsplätze gekämpft, heißt es. Der Geschäftsbetrieb in den 83 Filialen soll vorerst weiterlaufen. Für Galeria ist es inzwischen der 4. Insolvenzantrag innerhalb von nur 6 Jahren. Die deutsche Fußballnationalmannschaft wird ohne Bayern-Profi Serge Gnabry zum 4. Nations League-Spiel nach Griechenland reisen. Der 31 Jahre alte Angreifer, der die DFB-Auswahl beim 2:0 gegen Serbien erstmals als Kapitän angeführt hatte, ist aus dem Teamquartier in Herzogenaurach nach München zurückgekehrt. Gnabry war als einziger Akteur in allen 3 Länderspielen unter Klopp zum Einsatz gekommen.
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3: Immer aktuell, dank KI. In der Nacht ist es bedeckt. Im Laufe des Tages zeigt sich in der Region ein Wechsel aus Sonne und Wolken. Regen ist kaum ein Thema. In Augsburg liegen aktuell 14 Grad, in Dillingen 15 Grad. Morgen fällt bei rund 22 Grad zeitweise leichter Regen.
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3: Alles frei auf den Straßen. Keine Staus oder Verkehrsbehinderungen in der Region.
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3: Derzeit liegen uns keine Blitzer oder Abstandsmeldungen vor. Alle Staus und Blitzer gibt es auch auf radioaugsburg.de und in der Radio Augsburg App. Radio Augsburg wünscht eine gute Fahrt.
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